0: könnte es auf den Strecken aus dem Süden in Richtung Norden sowie von Nord- und Ostsee werden. In mehreren Bundesländern gehen die Sommerferien zu Ende. Gleichzeitig sind viele Urlauber weiterhin unterwegs. Dazu kommen rund 1000 Autobahnbaustellen, die den Verkehr zusätzlich bremsen können. Wer bei der Rückfahrt flexibel ist, sollte deshalb nach Möglichkeit den Nachmittag und frühen Abend meiden oder mehr Zeit einplanen. Bei der Leichtathletik-EM in Birmingham hoffen die deutschen Athleten heute zum Abschluss noch einmal auf mehrere Medaillen. Schon am Morgen gehen die Marathonläufer an den Start und rechnen sich gute Chancen aus. Am Abend gehört Deutschland dann auch über 3000 Meter Hindernis zu den Favoriten. Im Weitsprung will Malaika Mihambo ihren Europameistertitel verteidigen. In der Qualifikation hatte sie zunächst Probleme, schaffte im letzten Versuch aber noch starke 7,10 Meter. Zum Abschluss der EM stehen außerdem die Finals der 4x400 Meter Staffeln an. Dort sind sowohl die deutschen Frauen als auch die Männer dabei. Der deutsche Pferdesport hat heute gleich zwei Chancen auf weitere Medaillen. In der Vielseitigkeit geht Michael Jung als Führender ins abschließende Springen. Bleibt er mit seinem Pferd Chipmunk ohne Abwurf, ist ihm die Goldmedaille sicher. Auch mit der deutschen Mannschaft kann Jung eine Medaille gewinnen. Das Team liegt vor dem Springen auf Platz 2 hinter Großbritannien. Und jetzt kompetent und zuverlässig das Wetter. In den kommenden Stunden wolkig und vor allem in einem Streifen vom Saarland und Rheinland-Pfalz über die Mitte bis nach Brandenburg lokale Schauer und Gewitter. Sonst teils gering bewölkt und weitgehend trocken. Tiefstwerte 22 bis 16, im Norden bis 10 Grad. Der Schlagerradio-Wettertrend. Am Sonntag bleibt es im Norden und in der Mitte meist trocken. Im Süden sind kräftige Gewitter möglich bei 20 bis 32 Grad.
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3: Ich bin Selke Rech. Das wird der Tag. Im nordrhein-westfälischen Hürtgenwald gehen die Löscharbeiten auch heute weiter. Die Lage hatte sich gestern zwar stabilisiert, der Brand war aber noch nicht vollständig unter Kontrolle. Ministerpräsident Wüst zeigte sich bei einem Besuch vorsichtig zuversichtlich. Besonders im Blick bleibt der Ortsteil Gai. Die rund 2000 Bewohner mussten ihre Häuser verlassen und konnten zunächst noch nicht zurückkehren. Sollte sich die Lage weiter entspannen, könnte eine Rückkehr aber bald möglich sein. Die Feuerwehr rechnet trotzdem noch mit einem längeren Einsatz. Auch Bundeswehr und Löschhubschrauber unterstützen die Arbeiten. Auf Deutschlands Autobahnen müssen sich Autofahrer heute noch einmal auf viel Ferienverkehr und lange Staus einstellen. Der ADAC erwartet den Höhepunkt der Rückreisewelle vor allem am Nachmittag und Abend. Besonders voll dürfte es auf den Strecken aus dem Süden in Richtung Norden sowie von Nord- und Ostsee werden. In mehreren Bundesländern gehen die Sommerferien zu Ende. Gleichzeitig sind viele Urlauber weiterhin unterwegs. Dazu kommen rund 1000 Autobahnbaustellen, die den Verkehr zusätzlich bremsen können. Wer bei der Rückfahrt flexibel ist, sollte deshalb nach Möglichkeit den Nachmittag und frühen Abend meiden oder mehr Zeit einplanen. Bei der Leichtathletik-EM in Birmingham hoffen die deutschen Athleten heute zum Abschluss noch einmal auf mehrere Medaillen. Schon am Morgen gehen die Marathonläufer an den Start und rechnen sich gute Chancen aus. Am Abend gehört Deutschland dann auch über 3000 Meter Hindernis zu den Favoriten. Im Weitsprung will Malaika Mihambo ihren Europameistertitel verteidigen. In der Qualifikation hatte sie zunächst Probleme, schaffte im letzten Versuch aber noch starke 7,10 Meter. Zum Abschluss der EM stehen außerdem die Finals der 4x400 Meter Staffeln an. Dort sind sowohl die deutschen Frauen als auch die Männer dabei. Der deutsche Pferdesport hat heute gleich 2 Chancen auf weitere Medaillen. In der Vielseitigkeit geht Michael Jung als Führender ins abschließende Springen. Bleibt er mit seinem Pferd Chipmunk ohne Abwurf, ist ihm die Goldmedaille sicher. Auch mit der deutschen Mannschaft kann Jung eine Medaille gewinnen. Das Team liegt vor dem Springen auf Platz 2 hinter Großbritannien. Und jetzt kompetent und zuverlässig das Wetter. In den kommenden Stunden wolkig und vor allem in einem Streifen vom Saarland und Rheinland-Pfalz über die Mitte bis nach Brandenburg lokale Schauer und Gewitter. Sonst teils gering bewölkt und weitgehend trocken. Tiefstwerte 22 bis 16, im Norden bis 10 Grad. Der Schlagerradio-Wettertrend. Am Sonntag bleibt es im Norden und in der Mitte meist trocken. Im Süden sind kräftige Gewitter möglich bei 20 bis 32 Grad.
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1: Ich bin Selke Rech. Das wird der Tag. Im nordrhein-westfälischen Hürtgenwald gehen die Löscharbeiten auch heute weiter. Die Lage hatte sich gestern zwar stabilisiert, der Brand war aber noch nicht vollständig unter Kontrolle. Ministerpräsident Wüst zeigte sich bei einem Besuch vorsichtig zuversichtlich. Besonders im Blick bleibt der Ortsteil Gai. Die rund 2000 Bewohner mussten ihre Häuser verlassen und konnten zunächst noch nicht zurückkehren. Sollte sich die Lage weiter entspannen, könnte eine Rückkehr aber bald möglich sein. Die Feuerwehr rechnet trotzdem noch mit einem längeren Einsatz. Auch Bundeswehr und Löschhubschrauber unterstützen die Arbeiten. Auf Deutschlands Autobahnen müssen sich Autofahrer heute noch einmal auf viel Ferienverkehr und lange Staus einstellen. Der ADAC erwartet den Höhepunkt der Rückreisewelle vor allem am Nachmittag und Abend. Besonders voll dürfte es auf den Strecken aus dem Süden in Richtung Norden sowie von Nord- und Ostsee werden. In mehreren Bundesländern gehen die Sommerferien zu Ende. Gleichzeitig sind viele Urlauber weiterhin unterwegs. Dazu kommen rund 1000 Autobahnbaustellen, die den Verkehr zusätzlich bremsen können. Wer bei der Rückfahrt flexibel ist, sollte deshalb nach Möglichkeit den Nachmittag und frühen Abend meiden oder mehr Zeit einplanen. Bei der Leichtathletik-EM in Birmingham hoffen die deutschen Athleten heute zum Abschluss noch einmal auf mehrere Medaillen. Schon am Morgen gehen die Marathonläufer an den Start und rechnen sich gute Chancen aus. Am Abend gehört Deutschland dann auch über 3000 Meter Hindernis zu den Favoriten. Im Weitsprung will Malaika Mihambo ihren Europameistertitel verteidigen. In der Qualifikation hatte sie zunächst Probleme, schaffte im letzten Versuch aber noch starke 7,10 Meter. Zum Abschluss der EM stehen außerdem die Finals der 4x400 Meter Staffeln an. Dort sind sowohl die deutschen Frauen als auch die Männer dabei. Der deutsche Pferdesport hat heute gleich zwei Chancen auf weitere Medaillen. In der Vielseitigkeit geht Michael Jung als Führender ins abschließende Springen. Bleibt er mit seinem Pferd Chipmunk ohne Abwurf, ist ihm die Goldmedaille sicher. Auch mit der deutschen Mannschaft kann Jung eine Medaille gewinnen. Das Team liegt vor dem Springen auf Platz 2 hinter Großbritannien. Und jetzt kompetent und zuverlässig das Wetter. In den kommenden Stunden wolkig und vor allem in einem Streifen vom Saarland und Rheinland-Pfalz über die Mitte bis nach Brandenburg lokale Schauer und Gewitter. Sonst teils gering bewölkt und weitgehend trocken. Tiefstwerte 22 bis 16, im Norden bis 10 Grad. Der Schlagerradio-Wettertrend. Am Sonntag bleibt es im Norden und in der Mitte meist trocken. Im Süden sind kräftige Gewitter möglich bei 20 bis 32 Grad.
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3: Ich bin Selke Rech. Das wird der Tag. Im nordrhein-westfälischen Hürtgenwald gehen die Löscharbeiten auch heute weiter. Die Lage hatte sich gestern zwar stabilisiert, der Brand war aber noch nicht vollständig unter Kontrolle. Ministerpräsident Wüst zeigte sich bei einem Besuch vorsichtig zuversichtlich. Besonders im Blick bleibt der Ortsteil Gai. Die rund 2000 Bewohner mussten ihre Häuser verlassen und konnten zunächst noch nicht zurückkehren. Sollte sich die Lage weiter entspannen, könnte eine Rückkehr aber bald möglich sein. Die Feuerwehr rechnet trotzdem noch mit einem längeren Einsatz. Auch Bundeswehr und Löschhubschrauber unterstützen die Arbeiten. Auf Deutschlands Autobahnen müssen sich Autofahrer heute noch einmal auf viel Ferienverkehr und lange Staus einstellen. Der ADAC erwartet den Höhepunkt der Rückreisewelle vor allem am Nachmittag und Abend. Besonders voll dürfte es auf den Strecken aus dem Süden in Richtung Norden sowie von Nord- und Ostsee werden. In mehreren Bundesländern gehen die Sommerferien zu Ende. Gleichzeitig sind viele Urlauber weiterhin unterwegs. Dazu kommen rund 1000 Autobahnbaustellen, die den Verkehr zusätzlich bremsen können. Wer bei der Rückfahrt flexibel ist, sollte deshalb nach Möglichkeit den Nachmittag und frühen Abend meiden oder mehr Zeit einplanen. Bei der Leichtathletik-EM in Birmingham hoffen die deutschen Athleten heute zum Abschluss noch einmal auf mehrere Medaillen. Schon am Morgen gehen die Marathonläufer an den Start und rechnen sich gute Chancen aus. Am Abend gehört Deutschland dann auch über 3000 Meter Hindernis zu den Favoriten. Im Weitsprung will Malaika Mihambo ihren Europameistertitel verteidigen. In der Qualifikation hatte sie zunächst Probleme, schaffte im letzten Versuch aber noch starke 7,10 Meter. Zum Abschluss der EM stehen außerdem die Finals der 4x400 Meter Staffeln an. Dort sind sowohl die deutschen Frauen als auch die Männer dabei. Der deutsche Pferdesport hat heute gleich zwei Chancen auf weitere Medaillen. In der Vielseitigkeit geht Michael Jung als Führender ins abschließende Springen. Bleibt er mit seinem Pferd Chipmunk ohne Abwurf, ist ihm die Goldmedaille sicher. Auch mit der deutschen Mannschaft kann Jung eine Medaille gewinnen. Das Team liegt vor dem Springen auf Platz 2 hinter Großbritannien. Und jetzt kompetent und zuverlässig das Wetter. In den kommenden Stunden wolkig und vor allem in einem Streifen vom Saarland und Rheinland-Pfalz über die Mitte bis nach Brandenburg lokale Schauer und Gewitter. Sonst teils gering bewölkt und weitgehend trocken. Tiefstwerte 22 bis 16, im Norden bis 10 Grad. Der Schlagerradio-Wettertrend. Am Sonntag bleibt es im Norden und in der Mitte meist trocken. Im Süden sind kräftige Gewitter möglich bei 20 bis 32 Grad.
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1: Ich bin Selke Rech. Das wird der Tag. Im nordrhein-westfälischen Hürtgenwald gehen die Löscharbeiten auch heute weiter. Die Lage hatte sich gestern zwar stabilisiert, der Brand war aber noch nicht vollständig unter Kontrolle. Ministerpräsident Wüst zeigte sich bei einem Besuch vorsichtig zuversichtlich. Besonders im Blick bleibt der Ortsteil Gai. Die rund 2000 Bewohner mussten ihre Häuser verlassen und konnten zunächst noch nicht zurückkehren. Sollte sich die Lage weiter entspannen, könnte eine Rückkehr aber bald möglich sein. Die Feuerwehr rechnet trotzdem noch mit einem längeren Einsatz. Auch Bundeswehr und Löschhubschrauber unterstützen die Arbeiten. Auf Deutschlands Autobahnen müssen sich Autofahrer heute noch einmal auf viel Ferienverkehr und lange Staus einstellen. Der ADAC erwartet den Höhepunkt der Rückreisewelle vor allem am Nachmittag und Abend. Besonders voll dürfte es auf den Strecken aus dem Süden in Richtung Norden sowie von Nord- und Ostsee werden. In mehreren Bundesländern gehen die Sommerferien zu Ende. Gleichzeitig sind viele Urlauber weiterhin unterwegs. Dazu kommen rund 1000 Autobahnbaustellen, die den Verkehr zusätzlich bremsen können. Wer bei der Rückfahrt flexibel ist, sollte deshalb nach Möglichkeit den Nachmittag und frühen Abend meiden oder mehr Zeit einplanen. Bei der Leichtathletik-EM in Birmingham hoffen die deutschen Athleten heute zum Abschluss noch einmal auf mehrere Medaillen. Schon am Morgen gehen die Marathonläufer an den Start und rechnen sich gute Chancen aus. Am Abend gehört Deutschland dann auch über 3000 Meter Hindernis zu den Favoriten. Im Weitsprung will Malaika Mihambo ihren Europameistertitel verteidigen. In der Qualifikation hatte sie zunächst Probleme, schaffte im letzten Versuch aber noch starke 7,10 Meter. Zum Abschluss der EM stehen außerdem die Finals der 4x400 Meter Staffeln an. Dort sind sowohl die deutschen Frauen als auch die Männer dabei. Der deutsche Pferdesport hat heute gleich zwei Chancen auf weitere Medaillen. In der Vielseitigkeit geht Michael Jung als Führender ins abschließende Springen. Bleibt er mit seinem Pferd Chipmunk ohne Abwurf, ist ihm die Goldmedaille sicher. Auch mit der deutschen Mannschaft kann Jung eine Medaille gewinnen. Das Team liegt vor dem Springen auf Platz 2 hinter Großbritannien.
2: Jetzt kompetent und zuverlässig das Wetter bei uns in Deutschland. Die Schlagerradio-Wetterreporter melden. Köln, Bonn 18, Hamburg 14, Bremen 15, Berlin 16, Dresden 21, Frankfurt am Main 20, Stuttgart 22, München 21, Erfurt 19 und Münster 16 Grad. Heute wechselnd bewölkt, im Süden örtlich kräftige Schauer und Gewitter, im Norden meist trocken, dort Höchstwerte zwischen 20 und 27, im Süden zwischen 28 und 33 Grad. Die Aussichten: morgen im Süden zunächst weiterer schauerartiger Regen, der sich allmählich an die Alpen zurückzieht. Sonst wechseln sich Sonne und dichte Wolken ab, im Norden gibt es einzelne Schauer. Höchstwerte zwischen 20 und 26 Grad, im Südwesten bis 28 Grad.
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3: Hallo und herzlich willkommen zu Deutschlands längster Schlagerparade. Jeden Samstag Nachmittag, Wiederholung am Sonntagmorgen und Dienstagabend. Bevor wir frisch einsteigen, schauen wir erstmal zurück. Letztes Mal Platz Nummer 3, Ramon Rosselli.
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3: Auf der 2 hat man Kerstin Ott.
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3: Hier nochmal sehen, ob es Helene Fischer wieder auf die 1 geschafft hat.
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3: Ja, da stand er immer mal wieder auf der 1, wurde dann abgelöst, zuletzt wieder auf die 1 gestiegen. Ja, und wir starten jetzt die frischen Top 50, die Sie mitbestimmen auf schlagerradio.de und fangen an mit Platz Nummer 50, Kavida auf Wolke 7.
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0: Das sind die Top 50 bei Schlagerradio. Hör auf dein Herz. Perlentaucher mit Serrano Cortez. Platz 49 Obsession. Und die 48 Norman Langen. Die Liebe schafft das schon.
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Norman Langen in den Schlagerradio Top 50, Platz 48. Die Liebe schafft das schon. Unser erstes Extra kommt im Original von Jackie D. Shannon, 1974.

Bette Davis Ice hat Jackie DeShannon geschrieben und gesungen, war aber damals kein großer Erfolg. Der kam dann erst in der Version von Kim Carnes 1981. Internationaler Nummer 1 Hit vor genau 45 Jahren und Kim Carnes hat sich dafür den Musikpreis Grammy bekommen. Song des Jahres 81. Und Rosen gab es zur Grammy-Verleihung. Die schickte die Hollywood-Schauspielerin Bette Davis, ja, die den Song auch richtig klasse fand und sich sehr geehrt fühlte. Die deutsche Version dieses Superhits kam wiederum von Ute Berling. Hier ist, als ob sie Bette Davis wäre.

Die Schlagerradio Top 50 mit Roland Kaiser, Platz 46, mein Kompliment. Am vergangenen Mittwoch war ja Sonnenfinsternis. Viele haben gen Himmel geschaut, hoffentlich mit entsprechender Schutzbrille. Ja, und die Sonne wird ja auch des Öfteren besungen. Besonders gut gelaunt hier von Udo Jürgens. Die Sonne und du aus dem Jahr 83. Unser nächstes Extra.

0: Rosanna Rocci, Balla con me. Innenschlag gerade Top 50, Platz 45.
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0: Und mit Christine Stark, Platz 44, Alemannia.
2: Hallo.

Ihr Schlagerradio. Hör auf dein Herz mit ihren Top 50. Malte Kelly, Platz 43, ein Kuss in Paris. Ja, Kuss gab's in Weimar. Da hat sie geheiratet. Ella endlich ihren langjährigen Partner Marius. Nochmal alles Liebe. Hier ist auf Platz 42 Ella endlich mit Cinderella.

Vincent Groß und die Esteriore Brothers, Amore mit Mio, hier in den Schlagerradio Top 50, Platz 41 und die 40 ist Achim Petri, mitten ins Herz.

0: Die Schlagerradio Top 50 mit Achim Petri, Platz 40, mitten ins Herz. Unser nächstes Extra, der deutschsprachige Sommerhit von vor 35 Jahren, also aus dem Jahr 91. Achim Reichel mit Aloha Hea He. Vor 5 Jahren, da hat er völlig überraschend dann Platz 1 in China belegt, dank der sozialen Medien.
1: Die sagten: Achim, herzlichen Glückwunsch, du bist Nummer 1 in China. Ich sage, ja, erzähl noch einen, wer es glaubt, wer selig. Ne? Nein, das ist so. Dann haben die mir irgendwie die Shazam-Hitparade geschickt, wo alles chinesische Schriftzeichen waren und oben drüber stand, für uns zu lesen, Achim Reichel, Aloha Hea He. Ich denke, ich gucke dich richtig. Ne?

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Das sind die Schlagerradio Top 50 und da wir noch etwas Zeit haben in dieser Stunde, gratulieren wir nachträglich dem Schauspieler und Regisseur Peter Weck zum 96. hatte vergangenen Mittwoch. Jetzt hat er nicht selbst gesungen, aber er hat in einer Kult-80er-Jahre-Serie mitgespielt, die nicht nur ich sehr geliebt habe. Ich heirate eine Familie. Und die Musik, die kam vom französischen Komponisten und Arrangeur Alain Gourageur.

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3: Ich bin Felix Becker. Der Waldbrand im Hohen Venn in Belgien hat sich in den letzten Stunden rasant schnell ausgebreitet. Medien sprechen vom größten Brand in der Geschichte Belgiens.
4: Die Flammen lodern auf einer Fläche von fast 3000 Hektar. Der Brand liegt direkt an der deutschen Grenze. Die Flammen bedrohen auch Ortschaften der Stadt Monschau in Nordrhein-Westfalen. Bewohner wurden aufgefordert, sich auf eine mögliche Evakuierung vorzubereiten und bei Bekannten oder Verwandten unterzukommen. Gute Nachrichten gibt es dagegen vom Waldbrand im Hürtgenwald zwischen Bonn und Aachen. Dort hat sich die Situation etwas entspannt. Fast 2000 Bewohner der Ortschaft Gai dürfen in ihre Häuser zurück. Ulrike Klein, Redaktion.
3: In der spanischen Exklave Ceuta in Nordafrika hat es keine erneute Massenankunft von Migranten gegeben. Mehrere hundert Menschen sollen aber versucht haben, den Grenzzaun zu überwinden. Sie wurden von Sicherheitskräften auf marokkanischer Seite abgefangen. In Ceuta hatte es nach entsprechenden Social-Media-Aufrufen Befürchtungen gegeben, dass an diesem Wochenende erneut tausende Afrikaner die Grenze überwinden würden, wie vor rund 2 Wochen. Die Polizei- und Militärpräsenz war deshalb erhöht worden. Immer mehr Syrer in Deutschland bekommen den Status als Flüchtling aberkannt. Das geht aus einer Antwort der Bundesregierung auf eine Anfrage der Linksfraktion hervor. Das Bundesamt für Migration und Flüchtlinge hat im ersten Halbjahr über 8000 Fälle überprüft. Und das Ergebnis? In 23% der Fälle wurde der Schutzstatus widerrufen oder zurückgenommen. Das ist ein viel höherer Prozentsatz als bei Prüfungen in den vergangenen 2 Jahren. Zehntausende Menschen haben im Berliner Tiergarten die Techno-Parade Rave the Planet gefeiert. Die als Demonstration angemeldete Veranstaltung stand unter dem Motto Imagine Love. Es war das erste große Ereignis nach dem mutmaßlichen islamistischen Anschlag beim CSD vor 3 Wochen. Die Polizei war mit rund 1500 Beamten im Einsatz. Bei der Leichtathletik-EM in Birmingham hat Speerwerfer Julian Weber Gold geholt. Er warf seinen Speer im letzten Versuch 90,40 Meter weit. Auch Silber ging an das deutsche Team. Außerdem gab es am Abend Silber für die deutsche 4x100-Meter-Staffel der Männer. Jetzt kompetent und zuverlässig das Wetter bei uns in Deutschland. Die Schlagerradio-Wetterreporter melden. Köln-Bonn 18, Hamburg 14, Bremen 15, Berlin 16, Dresden 21, Frankfurt am Main 20, Stuttgart 22, München 21, Erfurt 19 und Münster 16 Grad. Heute wechselnd bewölkt, im Süden örtlich kräftige Schauer und Gewitter, im Norden meist trocken, dort Höchstwerte zwischen 20 und 27, im Süden zwischen 28 und 33 Grad. Die Aussichten: morgen im Süden zunächst weiterer schauerartiger Regen, der sich allmählich an die Alpen zurückzieht. Sonst wechseln sich Sonne und dichte Wolken ab. Im Norden gibt es einzelne Schauer. Höchstwerte zwischen 20 und 26 Grad, im Südwesten bis 28 Grad.
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5: Hallo und willkommen zurück zur 2. Stunde von Deutschlands längster Schlagerparade. Jeden Samstagnachmittag, Wiederholung am Sonntagmorgen und Dienstagabends. Ja, ob es die Helene wieder auf die 1 geschafft hat, das wissen wir in spätestens knapp 3 Stunden. So lange haben wir hier noch. Mit abstimmen geht auf schlagerradio.de. Jetzt erstmal Platz 37. Kavila, unser Schlagerradio-Star aus diesem Jahr mit Sommerregen.

0: Charlene in den Schlagerradio Top 50, Platz 35. Du willst es doch auch. Unser nächstes Extra, ein Geburtstagsextra. Dieses Wochenende wird 48. Adel Taville. Ende der 90ern war er Kane in der Boygroup The Boys.
1: Ich habe viel gelernt in der Zeit bei The Boys, aber auch viel, wie man es nicht macht.
0: So, 2003, da ging es dann rund. Da gründete er mit Annette Humpe das Duo Ich und Ich.
1: Für mich war Ich und Ich wirklich auch eine Selbstfindung.

0: Fenster.
1: Ja, große Hits hatten Ich und Ich. 2013 dann das erste Soloalbum von Adel Tawil mit seinem Mega-Erfolg Lieder, das bis auf Platz 2 der Singlecharts schaffte. Der Text zu Lieder, einfach eine Aneinanderreihung von anderen Titeln. Können wir ja nochmal genau hinhören, was wir da so alles wieder erkennen. Happy Birthday, Adel Tawil.

Das sind die Schlagerradio Top 50 mit Mitch Keller, Platz 33. Bitte melde dich bei mir. So, vor der 32 schauen wir mal genau ein Jahr zurück. Da stand auf der 1 hier in ihrer Hitparade Kerstin Ott mit Bye Bye. Ja, mehrmals im August und dann auch nochmal Ende September.

0: Daniel Ceylan in den Schlager Radio Top 50, Platz 32 mit Jackentasche.
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0: Hallo und weiter mit Sonja Liebing, Platz 31, schon längst verliebt.

Sonja Liebing in den Schlagerradio Top 50, Platz 31, schon längst verdient. Unser nächstes Extra aus dem Sommer 82 und erfolgreichster Schlager des Jahres 1982 ist Anni Borg mit Adios Amor.

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1: Das sind die Top 50 bei Schlagerradio Hör auf dein Herz. Pedro Basile, Platz 30, Amore Mio. Unser erster Neuzugang von drei in dieser Woche kommt von Wolfgang Petri. Morgengold heißt sein neuer Song, Vorbote zu Wolles Jubiläumsalbum, das am 25. September erscheinen wird. Hier ist Platz 29.

0: 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Platz 28.
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0: Das sind die Schlagerradio Top 50 mit Nick P., Platz 27, du und ich. Gleich auf der 26, ja schon lange dabei, aber ist ja auch ein cooler Song. Ben Zucker, Herz zu und durch. Aber vorher ein Extra, der erste Nummer 1 Hit für Niki in der ZDF-Hitparade vor genau 40 Jahren. Also ihren allerersten Auftritt hatte sie ja Anfang 1984 mit
1: Servus, mach's gut.
0: Dann hat sie im Mai 86 das hier gesungen. Ja, und nur knapp den Platz 1 verfehlt. Im August 86, da hat's dann geklappt mit Wegen dir. Hier ist Niki, Nummer 1 vor genau 40 Jahren in der ZDF-Sommerhitparade aus Timmendorf bei Viktor Bobs.

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1: Ich bin Felix Becker. Der Waldbrand im Hohen Venn in Belgien hat sich in den letzten Stunden rasant schnell ausgebreitet. Medien sprechen vom größten Brand in der Geschichte Belgiens.
2: Die Flammen lodern auf einer Fläche von fast 3000 Hektar. Der Brand liegt direkt an der deutschen Grenze. Die Flammen bedrohen auch Ortschaften der Stadt Monschau in Nordrhein-Westfalen. Bewohner wurden aufgefordert, sich auf eine mögliche Evakuierung vorzubereiten und bei Bekannten oder Verwandten unterzukommen. Gute Nachrichten gibt es dagegen vom Waldbrand im Hürtgenwald zwischen Bonn und Aachen. Dort hat sich die Situation etwas entspannt. Fast 2000 Bewohner der Ortschaft Gai dürfen in ihre Häuser zurück. Ulrike Klein, Redaktion.
1: In der spanischen Exklave Ceuta in Nordafrika hat es keine erneute Massenankunft von Migranten gegeben. Mehrere hundert Menschen sollen aber versucht haben, den Grenzzaun zu überwinden. Sie wurden von Sicherheitskräften auf marokkanischer Seite abgefangen. In Ceuta hatte es nach entsprechenden Social-Media-Aufrufen Befürchtungen gegeben, dass an diesem Wochenende erneut tausende Afrikaner die Grenze überwinden würden, wie vor rund 2 Wochen. Die Polizei- und Militärpräsenz war deshalb erhöht worden. Immer mehr Syrer in Deutschland bekommen den Status als Flüchtling aberkannt. Das geht aus einer Antwort der Bundesregierung auf eine Anfrage der Linksfraktion hervor. Das Bundesamt für Migration und Flüchtlinge hat im ersten Halbjahr über 8000 Fälle überprüft. Und das Ergebnis? In 23% der Fälle wurde der Schutzstatus widerrufen oder zurückgenommen. Das ist ein viel höherer Prozentsatz als bei Prüfungen in den vergangenen 2 Jahren. Zehntausende Menschen haben im Berliner Tiergarten die Techno-Parade Rave the Planet gefeiert. Die als Demonstration angemeldete Veranstaltung stand unter dem Motto Imagine Love. Es war das erste große Ereignis nach dem mutmaßlichen islamistischen Anschlag beim CSD vor 3 Wochen. Die Polizei war mit rund 1500 Beamten im Einsatz. Bei der Leichtathletik-EM in Birmingham hat Speerwerfer Julian Weber Gold geholt. Er warf seinen Speer im letzten Versuch 90,40 Meter weit. Auch Silber ging an das deutsche Team. Außerdem gab es am Abend Silber für die deutsche 4x100 Meter Staffel der Männer. Jetzt kompetent und zuverlässig das Wetter bei uns in Deutschland. Die Schlagerradio-Wetterreporter melden. Köln, Bonn 18, Hamburg 14, Bremen 15, Berlin 16, Dresden 21, Frankfurt am Main 20, Stuttgart 22, München 21, Erfurt 19 und Münster 16 Grad. Heute wechselnd bewölkt, im Süden örtlich kräftige Schauer und Gewitter, im Norden meist trocken, dort Höchstwerte zwischen 20 und 27, im Süden zwischen 28 und 33 Grad. Die Aussichten: morgen im Süden zunächst weiterer schauerartiger Regen, der sich allmählich an die Alpen zurückzieht. Sonst wechseln sich Sonne und dichte Wolken ab. Im Norden gibt es einzelne Schauer. Höchstwerte zwischen 20 und 26 Grad, im Südwesten bis 28 Grad.
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4: Hallo und willkommen zurück zu Deutschlands längster Schlagerparade. 3. Stunde. Mitmachen geht auf schlagerradio.de immer nach der Erstausstrahlung am Samstag 18 Uhr. Wiederholung ja immer am Sonntagmorgen und Dienstagabend. Ja, mal sehen, ob es Helene Fischer wieder auf die 1 geschafft hat. Gleich haben wir unseren nächsten Neuzugang. Außerdem Andrea Berg. Und jetzt erstmal auf Platz 25 Annemarie Eifeld mit Neugeboren.

Hier ist Schlagerradio, hör auf dein Herz mit ihren Top 50, Andrea Berg und die neue Version von Du hast mich tausendmal belogen auf Platz 24. So, nächster Neuzugang auf der 23, Cora, kennen wir ja von Amsterdam zum Beispiel. Hier sind Cora mit Dir würd ich gehen.

Neu in den Schlagerradio Top 50 eingestiegen auf Platz 23. Cora, mit dir würd ich gehen. Unser nächstes Extra von Roland Kaiser, der ja diese Wochenende in Bonn und Osnabrück spielt. Sommer-Open-Air-Konzerte, nächstes Wochenende zweimal in Berlin in der Waldbühne. So, und vor genau 30 Jahren, da kam sein Album Grenzenlos raus, wo er viele bekannte Klassiker auf Deutsch gesungen hat. Zum Beispiel das hier. Ja, The Sun Ain't Gonna Shine Anymore. So klang das bei ihm auf Deutsch.

0: auch das hier war drauf.
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0: Oh, und so klingt das Original von Sag ihm, dass ich dich liebe. Ricardo Folgi. Jetzt gibt's die deutsche Version von Roland Kaiser. Sag ihm, dass ich dich liebe. Vom Album Grenzenlos, das vor 30 Jahren rauskam.

dazu. Safia in den Schlagerradio Top 50 auf Platz 22 mit der Russenstolznummer Ich bin ich. Die 21 sind Laura und Mark featuring Amber. Ich geb eine Runde Liebe aus.

0: Die Schlagerradio Top 50 mit Johannes Oerding auf Platz 20. Mehr Glück als Verstand.
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1: Hallo, weiter geht's mit Pia Sophie, Platz 19. Ein Kuss ohne Liebe.

Pia Sophie in den Schlagerradio Top 50, Platz 19, ein Kuss ohne Liebe. Vor Platz 18, da schauen wir mal genau 35 Jahre zurück, da stand oben in den Charts, Platz 3 dann sogar im Herbst, Dieter Krebs und Gundula. Also Dieter Krebs habe ich ja sehr gerne gesehen, die 80er Jahre Kult-Comedy-Serie Sketch-Up mit Beatrice Richter und dann mit Iris Werben. Ja, und Dieter Krebs singt hier mit Gundula Ich bin der Martin, ne? Der deutsche Sommerhit vor 35 Jahren, unser Extra.

Martina. Sag mal, was willst du eigentlich von mir? Ich bin der Martina. Also rein inhaltlich finde ich das total gut, wie dir das aus dem Mund rauskommt. Du machst das echt cool. Aber geht das auch auf Deutsch? Ich kann nämlich kein Französisch. Ich bin der Martin, ne? Martin, mein Gott. Du, das hast du schon mal gesagt.

Hälfte, das bringt doch alles nix. Ich bin der Martin, ne? Find das voll gut, wie du dich artikulieren kannst. Aber bei uns in der Männergruppe haben wir diese Problematik auch schon mal durchdiskutiert. Weißt du, du kannst mir nicht einfach einen Ballon aufblasen und dann nachher die Luft raus.

Das sind die Top 50 bei Schlagerradio Hör auf dein Herz mit Nino D'Angelo und Marina Marx, Platz 18 Bella Italia e Amore und die 17 Joey Heindle, schwer zu erklären.

0: Das sind die Schlagerradio Top 50 mit Sebastian Hemer aus Rostock, Platz 16. So, nach 10 Jahren gibt's nun die neue Version von Sommer unseres Lebens. Und die 15, Linda Hesse, Kleinstadt Casanova.
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0: Linda Hesse in den Schlagerradio Top 50 auf Platz 15 mit Kleinstadt Casanova. So, und jetzt wird's mal so richtig kultig mit unserem nächsten Extra. Karl-Heinz Schwab, besser bekannt als Ralf Bendix, wäre dieses Wochenende 102 geworden. Und von ihm stammt unter anderem die deutsche Version des Babysitter-Boogies. Aber das war nicht sein einziger Erfolg.
1: Nein, es gab noch einige, Schaffe Häusle bauen, der schwarze Koffer. Sie hieß Mary Ann, Kriminaltango, Bonacera, eine ganze Menge.
0: Ja, aber der Babysitter-Boogie, der hat es vor 65 Jahren zu Gold gebracht. Ralf Bendix und die kleine Elisabeth, das war die Tochter übrigens von Produzent Hans Bertram. Die Mutter hat als Schlagertexterin auch gearbeitet. Viel Spaß.

Unser Schlagerradio Top 50 Extra. Vor 102 Jahren wurde Ralf Bendix geboren. Das war sein Babysitter Boogie. Aktuell geht's weiter gleich mit Anna-Karina Wojcik, Platz 13 unzensiert. Aber vorher der höchste Neuzugang auf Platz 14. Andrea Berg hiermit. Das kann uns keiner nehmen.

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1: Ich bin Felix Becker. Der Waldbrand im belgischen Naturschutzgebiet Hohes Venn breitet sich weiter aus.
2: Nahe der deutschen Grenze stehen inzwischen fast 3000 Hektar in Flammen. Das Feuer ist nur noch etwa 3 Kilometer von Deutschland entfernt. Ein Übergreifen wird derzeit nicht erwartet. Wegen möglicher Rauchbelastung sollen Bewohner mehrerer Ortsteile bei Monschau aber vorsorglich ihre Häuser verlassen. Entspannung gibt es dagegen im Hürtgenwald in der Eifel und im unterfränkischen Waldaschaff, wo die Brände inzwischen unter Kontrolle sind. Timo Wiesner, Redaktion.
1: Immer mehr Migranten aus Syrien verlieren in Deutschland.

0: Deutschland ihren Schutzstatus. Im ersten Halbjahr prüfte das Bundesamt für Migration und Flüchtlinge rund 8000 Fälle. Bei 23% wurde der Schutz zurückgenommen oder widerrufen. Das ist deutlich mehr als in den beiden Jahren zuvor. Hintergrund ist unter anderem die veränderte Lage in Syrien nach dem Sturz von Machthaber Assad Ende 2024. Russland hat die ukrainische Hauptstadt Kiew in der Nacht erneut mit ballistischen Raketen angegriffen. Nach Angaben der Behörden wurden mindestens ein Mensch getötet, mehrere weitere wurden verletzt. Auch andere Landesteile wurden mit Raketen, Gleitbomben und Drohnen angegriffen. Die Ukraine griff offenbar ebenfalls Ziele im Raum Moskau an. Dort wurden nach russischen Angaben über 50 Drohnen abgewehrt. Auf Hawaii hat der Tropensturm Lala für Überschwemmungen und Stromausfälle gesorgt und ist inzwischen zu einem Hurrikan hochgestuft worden. Zehntausende Menschen sind ohne Strom, außerdem wurden Bäume und Stromleitungen umgerissen und Erdrutsche gemeldet. Das Zentrum des Sturms soll im Laufe des Tages die Inselgruppe erreichen. Mehrere Flughäfen und Häfen wurden vorsorglich geschlossen. Bei der Schwimm-EM hat der Deutsche Johannes Liebmann zum zweiten Mal Gold gewonnen. Nach seinem Sieg über 800 Meter schwamm er auch über 1500 Meter Freistil auf Platz 1 und das in Weltrekordzeit. Bronze ging an Liebmanns Teamkollege Oliver Klimet. Jetzt kompetent und zuverlässig das Wetter bei uns in Deutschland. Die Schlagerradio-Wetterreporter melden. Köln-Bonn 18, Hamburg 14, Bremen 15, Berlin 16, Dresden 21, Frankfurt am Main 20, Stuttgart 22, München 21, Erfurt 19 und Münster 16 Grad. Heute wechselnd bewölkt, im Süden örtlich kräftige Schauer und Gewitter, im Norden meist trocken, dort Höchstwerte zwischen 20 und 27, im Süden zwischen 28 und 33 Grad. Die Aussichten: morgen im Süden zunächst weiterer schauerartiger Regen, der sich allmählich an die Alpen zurückzieht. Sonst wechseln sich Sonne und dichte Wolken ab. Im Norden gibt es einzelne Schauer. Höchstwerte zwischen 20 und 26 Grad, im Südwesten bis 28 Grad.
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2: Hallo und willkommen zurück zur vierten Stunde von Deutschlands längster Schlager-Hitparade. Jeden Samstag Nachmittag, Sonntagmorgen und Dienstagabend. Letztes Mal ihr Platz Nummer 3, Ramon Rosselli.
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2: Ja, schön sommerlich hier. Auf der 2, Kerstin Ott.

0: Ja, und mal sehen in dieser Stunde, ob es Helene Fischer wieder ganz nach oben geschafft hat.
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0: Mit Abstimmen geht auf schlagerradio.de. Neue Liste immer online nach der Erstausstrahlung am Samstag 18 Uhr. So, gleich Ihre Top 10. Erstmal auf Platz Nummer 12. Hier ist Dennis Wilms und Träum von dir.
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Schlagerradio. Hör auf dein Herz mit ihren Top 50. Und auf Platz 11 Peter Maffay mit Johannes Oerding. Ein Leben lang ist nicht lang. Ja, und bald kommt ja ihr gemeinsames Album Nashville raus. Wie Peter Maffay Country in Nashville entdeckt hat, das konnte man in der ZDF-Serie Songtrip sehen, beziehungsweise kann man immer noch sehen in der Mediathek. Songtrip heißt das Ganze, wo deutsche Stars auf eine musikalische Reise gehen. Gleich die aktuellen Top 10, vielleicht dann mit einer neuen Nummer 1, aber vorher ein Platz 1 aus dem Jahr 98. Olli P. und Flugzeuge im Bauch wurde ausgezeichnet mit dreifach Platin und siebenfach Gold. Das Original, klar, von Herbert Grönemeyer. Ja, und bei dieser Version singt Tina Frank. Olli P. rappt und Olli P. wurde am 10. August 48. Alles Gute nachträglich.

0: Unser Schlagerradio Top 50 Geburtstagsextra zum 48. nachträglich von Olli P. Flugzeuge im Bauch. Ganze 50 Jahre ist es her, da war der Olli noch nicht geboren. Da startete Wolfgang Petri durch. So klang das bei Dieter Tomasek in der ZDF-Hitparade.
1: Wir kommen zu einem Namen, der wiederum ein neuer ist, der vielleicht irgendwann in dieser großen Kette von Namen auftauchen könnte. Das ist Wolfgang Petri. Der Titel Sommer in der Stadt.
0: Ja, könnte, sagte er. Der ist ja häufig noch aufgetaucht, der Wolfgang Petri. 50 Jahre ist es her und jetzt die neue Jubiläumsversion von Sommer in der Stadt. Von 15 auf Platz 10 gestiegen hier in den Schlagerradio Top 50.

Mike Leon Grosch in den Schlagerradio Top 50, Platz 9, Dein Leben. Und jetzt unsere Aufsteigerin der Woche. Letztes Mal auf Platz 24 eingestiegen, diese Woche auf die 8 gestiegen. Wahnsinn, Mari Reim und auf allen Sprachen Te Quiero.

Das sind die Schlager Radio Top 50 mit unserer Aufsteigerin der Woche von 24 hoch auf Platz 8, Marie Reim und Auf allen Sprachen. Ja, wenn Worte meine Sprache wären, so hieß das Album, das erste von Tim Bensko vor 15 Jahren, mit der Single Nur noch kurz die Welt retten. Der deutschsprachige Sommerhit 2011, jetzt als Extra. Ich

0: Jolina Drews in den Schlagerradio Top 50, vor zwei Wochen noch auf Platz 1, dann ging es auf Platz 4 und jetzt aktuell die 7 durch und durch.
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0: Hallo, weiter geht's mit Vanessa Mai von 5 auf Platz 6 mit Rohdiamant.

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1: Die Schlagerradio Top 50 mit Vanessa Mai, Platz 6, Rohdiamant. Kennen Sie das hier noch? Heinche. Er ist am vergangenen Mittwoch 71 geworden, also Hein Simons. Und wir spielen jetzt als Extra von ihm auch sehr schön California Blue.

Hier ist Schlagerradio. Hör auf dein Herz mit ihren Top 50. Fein, dass Sie mit dabei sind. Von 3 etwas runter auf Platz 5 diese Woche Ramon Rosselli und Küss mich. Und von 17 auf die 4 gestiegen Stereo Act und Lena Marie Engel. Passt da gut zum Sommer. Hier ist Wir feiern.

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1: Von 8 hoch auf Platz 3 in den Schlagerreihe Top 50. Matthias Reim, Die Sterne lügen. Matze ist ja noch auf Verdammt, ich lieb dich Jubiläumstournee. Nächstes Jahr geht's da weiter. Genauso beim Grafen von Unheilig. Gerade auf Wieder zurück Tour. Das letzte Augustwochenende zweimal in Dresden Open Air und das erste Septemberwochenende zweimal in Hamburg. Und seit Freitag, da gibt's bereits die Tickets für die Unheilig Tour namens Meilenweit. Von Juli bis September 2027. Und danach geht der Grafen eine Kreativpause, heißt es. Was ist eigentlich besser? Lieder schreiben oder live spielen?
2: Also die Geburt eines Liedes ist was ganz Besonderes, um es mal so zu sagen. Der Augenblick, wenn du auf der Bühne stehst und es dann live spielst, ist zum ersten Mal dann eigentlich der Augenblick, wo du selber weißt, wie gut das Lied ist. Vorher hast du so eine Ahnung und du hörst auf dein Herz und auf dein Bauchgefühl. In dem Moment, wenn du auf der Bühne stehst und das vor den Leuten singst, weißt du, wie gut es ist.
1: Und wir spielen erstmal nicht Geboren, um zu leben, sondern Zeitreise mit Helene Fischer. Ist im Rahmen des Projekts MTV Unplugged entstanden vor 10 Jahren.
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1: Unser Schlagerradio-Top 50 extra. Unheilig und Helene Fischer, MTV Unplugged mit Zeitreise. So, Helene hören wir gleich nochmal, jetzt allein. Von 1 runter auf Platz 2 in dieser Woche mit Heute.

0: Die Top 50 bei Schlagerradio Hör auf dein Herz mit Helene Fischer von 1 auf Platz 2 heute Nacht. Für sie geht's immer mal wieder nach oben, dann etwas nach unten und genauso bei Kerstin Ott. Diese Woche wieder auf die 1 geklettert mit 1000-mal Nein. Ja, vielen Dank fürs Mitabstimmen. Das geht auf schlagerradio.de. Ihr Hitparade jeden Samstag Nachmittag, Wiederholung am Sonntagmorgen und Dienstagabend.
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1: Ich bin Felix Becker. Der Waldbrand im belgischen Naturschutzgebiet Hohes Venn breitet sich weiter aus.
2: Nahe der deutschen Grenze stehen inzwischen fast 3000 Hektar in Flammen. Das Feuer ist nur noch etwa 3 Kilometer von Deutschland entfernt. Ein Übergreifen wird derzeit nicht erwartet. Wegen möglicher Rauchbelastung sollen Bewohner mehrerer Ortsteile bei Monschau aber vorsorglich ihre Häuser verlassen. Entspannung gibt es dagegen im Hürtgenwald in der Eifel und im unterfränkischen Waldaschaff, wo die Brände inzwischen unter Kontrolle sind. Timo Wiesner, Redaktion.
1: Immer mehr Migranten aus Syrien verlieren in Deutschland ihren Schutzstatus. Im ersten Halbjahr prüfte das Bundesamt für Migration und Flüchtlinge rund 8000 Fälle. Bei 23% wurde der Schutz zurückgenommen oder widerrufen. Das ist deutlich mehr als in den beiden Jahren zuvor.

0: Grund ist unter anderem die veränderte Lage in Syrien nach dem Sturz von Machthaber Assad Ende 2024. Russland hat die ukrainische Hauptstadt Kiew in der Nacht erneut mit ballistischen Raketen angegriffen. Nach Angaben der Behörden wurden mindestens ein Mensch getötet, mehrere weitere wurden verletzt. Auch andere Landesteile wurden mit Raketen, Gleitbomben und Drohnen angegriffen. Die Ukraine griff offenbar ebenfalls Ziele im Raum Moskau an. Dort wurden nach russischen Angaben über 50 Drohnen abgewehrt. Auf Hawaii hat der Tropensturm Lala für Überschwemmungen und Stromausfälle gesorgt und ist inzwischen zu einem Hurrikan hochgestuft worden. Zehntausende Menschen sind ohne Strom, außerdem wurden Bäume und Stromleitungen umgerissen und Erdrutsche gemeldet. Das Zentrum des Sturms soll im Laufe des Tages die Inselgruppe erreichen. Mehrere Flughäfen und Häfen wurden vorsorglich geschlossen. Bei der Schwimm-EM hat der Deutsche Johannes Liebmann zum zweiten Mal Gold gewonnen. Nach seinem Sieg über 800 Meter schwamm er auch über 1500 Meter Freistil auf Platz 1 und das in Weltrekordzeit. Bronze ging an Liebmanns Teamkollege Oliver Klimet. Jetzt kompetent und zuverlässig das Wetter bei uns in Deutschland. Die Schlagerradio-Wetterreporter melden. Köln-Bonn 20, Hamburg 17, ebenso auch in Bremen, Berlin 18, Dresden 22, Frankfurt am Main 23, Stuttgart und München 24, Erfurt 19 und Münster 18 Grad. Heute wechselnd bewölkt, im Süden örtlich kräftige Schauer und Gewitter, im Norden meist trocken, dort Höchstwerte zwischen 20 und 27, im Süden zwischen 28 und 33 Grad. Die Aussichten: morgen im Süden zunächst weiterer schauerartiger Regen, der sich allmählich an die Alpen zurückzieht. Sonst wechseln sich Sonne und dichte Wolken ab, im Norden gibt es einzelne Schauer. Höchstwerte zwischen 20 und 26 Grad, im Südwesten bis 28 Grad.
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1: Schönen Sonntagvormittag an Sie und schön, dass Sie Ihren Lieblingssender hören. Sie bekommen 100 Euro jetzt von uns, Direktüberweisung. Jetzt auf Ihr Konto, wenn Sie diese Frage richtig beantworten.
2: Eine Halbglatze hat 5.000 Haare. Wie viele Haare hat denn eine ganze Glatze?
1: Eine Halbglatze hat also 5.000 Haare. Wie viele Haare hat denn bitte eine ganze Glatze? Wenn Sie es wissen, 0137 90 30 400. Freue mich riesig, wenn Sie mich kurz anrufen würden. 0137 90 30 400 für 50 Cent aus allen deutschen Netzmitleitungen. Zwei sind Sie live in der Show.
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1: Also eine Halbglatze hat angeblich 5.000 Haare. Wie viele Haare hat denn eine ganze Glatze? 0137 90 30 400. Ich gebe die Runde nochmal frei. Schönen guten Morgen. 10.08 Uhr. Ihr Lieblingssender sucht Sie. 100 Euro für Sie. 0137 90 30 400 für 50 sind aus allen deutschen Netzen. Und bei mir ist sie die einzigartige, oftmals kopierte, doch niemals erreichte Chrissy. Schönen guten Morgen.
4: Ja, was für eine Begrüßung. Schönen guten Morgen.
1: Hey, schön, dass du mit dabei bist, Chrissy, heute. Welch seltene Ehre. Sag mal, wann ist das Geld auf des Hörers Konto und warum?
4: Ja, obwohl Sonntag ist, geht das Geld natürlich raus. Per Echtzeitüberweisung noch heute.
1: Und da ist der Erste. Du, es geht super schnell. Wer ist live bei uns in der Show. Schönen guten Morgen.
5: Hey, guten Morgen, hier ist Ramona.
1: Hi. Ramona, hallo. Hi, schön, dass du mit dabei bist. Hey, so, ja. Ramona, jetzt pass auf, Daumen gedrückt, was kommt denn raus?
5: Ja, eine Glatze hat natürlich keine Haare.
1: Das kenne ich vom Spiegel. Du, ist richtig. Alles richtig gemacht. Liebe Ramona, danke fürs Zuhören und Anrufen bei deinem Lieblingssender. Wir überweisen dir jetzt direkt 100 Euro auf dein Konto. Bleib bitte dran, ja?
5: Ja, das mache ich.
1: Alles Liebe, tschüss.
5: Ja, ebenfalls.
1: Danke, tschüss, ciao. So, machen wir direkt weiter, würde ich sagen, mit der nächsten Runde. Neue Frage, neues Glück.
2: Wie viel Erde ist in einem Loch von 3 mal 3 mal 3 Metern?
1: Neue Frage jetzt für Sie. Wie viel Erde ist in einem Loch von 3 mal 3 mal 3 Metern? Telefonnummer ist und bleibt die gleiche Gewinnhotline, die 0137 90 30 400. 0137 90 30 400 für 50 Cent aus allen deutschen Netzen. Hier nochmal die Frage.
2: Wie viel Erde ist in einem Loch von 3 mal 3 mal 3 Metern?
1: Wie viel Erde ist wohl in einem Loch von 3 mal 3 mal 3 Metern? Wir freuen uns auf Ihren Anruf. Birgit war schon mal in der vorherigen Sendung da und meinte das. Deine Lösung bitte.
6: Das sind 27 Kubikmeter.
1: Ja, nee, da müssen wir nochmal ran. Also 27 Kubikmeter, Birgit, das ist nicht die Antwort, die wir brauchen, Christine. Das ist nicht die richtige Antwort.
4: Nee,
1: Ramona hat ihr Geld schon?
4: Ja, Ramona hat ihr Geld schon. Weißt du was? Ich verdopple jetzt gleich mal. Ich gehe von 100 Euro auf 200 Euro Garantiegewinn und das Geld geht heute noch raus. Per Echtzeitüberweisung.
1: Doppelte Gewinnsumme von Ramona, jetzt für Sie 200 Euro. Schönen Sonntag, 10.10 Uhr, 0137 90 30 400. Ich warte live im Studio auf Ihren Anruf mit der richtigen Lösung. 0137 90 30 400 für 50 Cent aus allen deutschen Netzen. So, nochmal die Frage. Wie viel Erde ist wohl in einem Loch von 3 mal 3 mal 3 Metern? 27 Kubikmeter waren es also nicht. Haben Sie die richtige Lösung? Dann sagen Sie es uns bitte. Irina war auch schon mal in einer anderen Sendung da und meinte das. Jetzt sag uns bitte deine Lösung.
7: Also ich sage, auf jeden Fall wird es im Volumen berechnet und dann sind das 9.000.
1: Nee, das kann nicht stimmen.
7: Im Volumen sind ja...
1: Nein, das ist definitiv nicht richtig. Tut mir leid. Irina, es tut mir leid, dass ich da unterbrochen habe, aber das ist nicht richtig. Wir sind auf der falschen Fährte, da müssen wir gar nicht weitermachen. Chrissy, da müssen wir nochmal ran. Wir sind auf Gewinnersuche.
4: Ja, wir sind auf Gewinnersuche, aber jetzt mit noch mehr Geld. Ich lege nochmal 100 Euro drauf. Jetzt sind wir bei 300 Euro garantierter Gewinn.
1: 300 Euro? Runde ist wieder freigegeben. 0137 90 30 400. 0137 90 30 400. Für 50 sind aus allen deutschen Netzen. Also 27 Kubikmeter sind es nicht. Und Volumen wird es auch nicht berechnet mit 9000. Aber was kommt denn hier raus?
2: Wie viel Erde ist in einem Loch von 3 mal 3 mal 3 Metern?
1: Überlegen Sie. Wie viel Erde ist denn in einem Loch von 3 mal 3 mal 3 Metern? Chrissy, bitte, bitte. Ist da noch keiner bei uns jetzt gerade im Studio? Schade.
4: Nein, nein, nein. Noch niemand hier im Studio, der gelöst hat. Okay, dann werde ich jetzt mal auf eine richtig schöne runde Summe erhöhen. Ich gehe jetzt nicht von 300 auf 400, sondern auf 500 Euro garantierter Gewinn. Oh. Heute überwiesen und heute auf dem Konto.
1: 500 Euro jetzt für Sie. 500 Euro, die Sie sofort gewinnen können. 0137 90 30 400. Warte nur auf Ihren Anruf gerade. 0137 90 30 400. Für 50 sind aus allen deutschen Netzen. Wie viel Erde ist denn in einem Loch von 3 mal 3 mal 3 Metern? Sagen Sie es uns bitte jetzt. Ich warte auf Ihren Anruf. Und sagen Sie bitte nichts mit Kubikmeter. Sagen Sie nichts mit Volumen. Haben Sie die Lösung? Dann bitte jetzt richtig lösen. Timo war auch schon mal in der vorherigen Sendung da und sagte das. Deine Lösung lautet?
8: Ich habe 27.000 Kubikliter.
1: Kubikliter?
8: Ja.
1: Aber Timo, das kann ja nicht richtig sein.
8: Oh, okay.
1: Ja, also das muss ich falsch geben. Ei, Chrissy, das muss ich falsch geben. Das kann nicht sein. Wie viel Erde ist denn in einem Loch von 3 mal 3 mal 3 Metern? Chrissy, Suche geht weiter,
4: ja,
1: bitte.
4: Ja, die Suche geht weiter mit noch mehr Geld. Nochmal 100 Euro drauf. Jetzt geht's um 600 Euro Garantiegewinn. Heute überwiesen und heute auf dem Konto.
1: Also bitte, jetzt wirklich rein in die Leitung mit der richtigen Lösung. Wie viel Geld hast du gerade gemacht?
4: 600 Euro garantierter Gewinn.
1: Das ist Wahnsinn. 600 Euro jetzt auf Ihr Konto. 0137 90 30 400. 0137 90 30 400 für 50 Cent aus allen deutschen Netzen. Was kommt denn hier raus?
2: Wie viel Erde ist in einem Loch von 3 mal 3 mal 3 Metern?
1: Hoffentlich hört jemand gerade seinen Lieblingssender. Um 10.14 Uhr. Wir sind auf Gewinnersuche. Chrissy, schon jemand irgendwie gerade hier bei uns?
4: Nee, noch niemand im Studio, der richtig gelöst hat. Noch niemand hier. Ich erhöhe nochmal, aber nicht um 100 Euro, sondern um 150 Euro. Jetzt geht es um 750 Euro garantierter Gewinn und das Geld geht ganz sicher raus per Echtzeitüberweisung noch heute.
1: Oh, die Chrissy hat auf 750 Euro erhöht. 0137 90 30 400, jetzt sind Sie dran. 0137 90 30 400 für 50 sind aus allen deutschen Netzen. Das Geld kann jetzt sofort auf Ihr Konto kommen. Lösen Sie es bitte jetzt.
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1: So, wie viel Erde ist denn in einem Loch von 3 mal 3 mal 3 Metern. Warum ist 27 Kubikmeter nicht richtig, wie die Birgit dachte? Warum wird das nicht in Volumen berechnet, wie die Irina gesagt hat? Oder warum sind 27.000 Kubikliter nicht richtig? Haben Sie die richtige Lösung? Sie sind sich sicher? Dann sagen Sie uns bitte, was kommt da raus? Uwe war schon mal in der vorherigen Sendung da und sagte das. Uwe, du hast zugehört und aufgepasst. Wie lautet deine Lösung?
9: Ja, wir hatten ja schon gehört, 27 Kubikmeter, das ist falsch, richtig, aber es sind 27 Quadratmeter.
1: Nee, das ist auch nicht richtig, tut mir leid. Ach, du liebes bisschen, Quadratmeter, Kubikliter, Volumen, Kubikmeter, es ist alles nicht richtig. Ach, du meine Güte, Chrissy, wie soll man denn hier einen Gewinner finden?
4: Ja, also man muss wirklich genau zuhören und derjenige bekommt jetzt richtig viel Geld von mir.
1: Du willst noch weitermachen? Was machst du?
4: Ja, ich mach weiter und ich erhöhe jetzt drastisch von 750 nicht auf 800. Oh. Nicht auf 900, ich gehe auf 1.000 Euro garantierter Gewinn. 1.000 Euro heute überwiesen, heute auf dem Konto.
1: Ich verspreche, das Geld geht definitiv bei uns in der Sendung raus. 1.000 Euro, 0137 90 30 400, das ist Ihr Dauergewinn jetzt. 0137 90 30 400 für 50 sind aus allen deutschen Netzen. Bitte ganz logisch, die naheliegendste Antwort könnte die richtige sein. Wie viel Erde ist in einem Loch von 3 mal 3 mal 3 Metern? Ich brauchte nur einen, der es jetzt raus hat. 27 Kubikmeter waren es nicht, wie die Birgit dachte. Es wird nicht in Volumen berechnet, wie Irina sagte. 27.000 Kubikliter musste ich falsch geben vom Timo. Und 27 Quadratmeter, es ist alles falsch. Wie viel Erde ist in einem Loch von 3 mal 3 mal 3 Metern? Ich bin gespannt. Ihre Möglichkeit 0137 90 30 400. Noch keiner da. Sie gewinnen die 1000 Euro jetzt sofort auf Ihrem Lieblingssender. 0137 90 30 400 für 50 Cent aus allen deutschen Netzen. Chrissy, wie sieht's aus? Die Zeit läuft uns davon. Wir brauchen jetzt bitte direkt einen Gewinner. Bitte
4: okay,
1: mach irgendwas.
4: Okay, dann verdoppeln wir die Gewinnchancen. Die Glücksleitung 3 kommt noch dazu. Doppelte Gewinnchance mit Glücksleitung 2 und Glücksleitung 3 in 3, 2, 1 ab jetzt.
1: Es geht los. 0137 90 30 400. 0137 90 30 400 für 50 sind aus allen deutschen Netzen. Jetzt sind Sie dran. Sie haben doch hier nicht Kubikliter raus, oder?
2: Wie viel Erde ist in einem Loch von 3 mal 3 mal 3 Metern?
1: Jetzt sind Sie dran. Immer noch keiner bei uns im Studio. Sendung gleich vorbei. Ich brauche Ihre Lösung jetzt. Holen Sie sich die 1000 Euro. Merken Sie was? Ich warte genau auf Ihren Anruf. 0137 90 30 400. Es ist noch keiner da. Ach du meine Güte, jetzt sind Sie dran. 0137 90 30 400. Immer noch keiner da. Das ist die Chance am Sonntag, 10.18 Uhr. Willkommen auf Ihrem Lieblingssender. Geht gleich weiter mit toller Musik. Vorher lösen Sie jetzt hier 0137 90 30 400 für 50 sind aus allen deutschen Netzen. Gewinnchance ist verdoppelt mit der 2 und 3. Chrissy, schon jemand da? Wenn nicht, dann mach was. Schluss-Countdown läuft in 3, 2, 1.
4: Okay, noch niemand da. Dann gebe ich noch die Glücksleitung 4 dazu. Dreifache Gewinnchance mit der Glücksleitung 4, der Glücksleitung 3 und der Glücksleitung 2 ab jetzt.
1: Ah! 4, 3, 2, go, 0137, yes. 90, 30, 400, dreifache Gewinnchance, 0137, 90, 30, 400, für 50 sind aus allen deutschen Netzen. Wie viel Erde ist in einem Loch? Von 3 mal 3 mal 3 Meter, 1000 Euro jetzt für Sie, für Ihren Urlaub, für die Miete, für was immer Sie wollen. Sie haben Wünsche, Sie haben Träume, dann jetzt in Erfüllung gehen lassen. 0137, 90, 30, 400, immer noch keiner da. 0137, 90, 30, 400, für 50 sind aus allen deutschen Netzen. Ach du meine Güte, ich kann mir doch nicht vorstellen, dass jeder hier 27.000 Kubikliter raus hat, weil die Frage lautet weiterhin:
2: Wie viel Erde ist in einem Loch von 3 mal 3 mal 3 Metern?
1: Wie viel Erde ist in diesem Loch? Sagen Sie es uns bitte, Chrissy, schon irgendeiner da? Bitte, wir haben keine Zeit mehr. Du merkst es selber.
4: Ja, ich merke es selber.
1: Ich werde langsam ein bisschen nervös, liebe Hörerinnen, liebe Hörer. Die Chrissy wird jetzt was Drastisches machen. Und die 1000 Euro gehen raus, aber Sie müssen mit der richtigen Lösung jetzt anrufen. Chrissy, was hast du für uns
4: am Köcher?
1: Okay, dann
4: verdopple ich jetzt die dreifache Gewinnchance auf die sechsfache Gewinnchance. Es gibt noch die Glücksleitung 11, Glücksleitung 12 und die Glücksleitung 13 dazu. In 3, 2, 1 ab jetzt.
1: 0137 90 30 400. Noch keiner hört meine Stimme in seinem Telefon. 0137 90 30 400. 0137 90 30 400 für 50 sind aus allen deutschen Netzen. Wie viel Erde ist in einem Loch? Stellen Sie sich bildlich davor auf dem Feld. Wie viel? Sie können nichts mehr falsch machen. Die naheliegendste Antwort ist die richtige, es sei denn, Sie haben 27.000 Kubikliter raus. Das ist nicht richtig. 0137 90 30 400 0137 90 30 400 für 50 Cent aus allen deutschen Netzen. Jede Sekunde kann es klingeln. Jede Sekunde können Sie live zu Chrissy und zu mir ins Studio kommen. Denn es ist noch keiner da. Die 1000 Euro müssen jetzt rausgehen, Chrissy.
4: Okay, dann gehen wir jetzt auf die achtfache Gewinnchance. Die Glücksleitung 16 und die Glücksleitung 17 kommen dazu. Achtfach und höchste Gewinnchance. Jetzt muss es doch klingeln. Ab jetzt.
1: Gewinnchance für achtfach 1000 Euro für Sie. Sie ist Ihre Entscheidung, ob Sie sich das Geld holen. 0137 90 30 400. Es liegt auf dem Präsentierteller, wenn Sie mir sagen, wie viel Erde in einem Loch ist. 0137 90 30 400. Ihre Nummer gegen Kummer. 0137 90 30 400. Die Nummer für 1000 Euro. 0137 90 30 400 für 50 sind aus allen deutschen Netzen. Aber was kommt hier raus?
2: Wie viel Erde ist in einem Loch von 3 mal 3 mal 3 Metern?
1: Wie viel Erde ist in einem Loch von 3x3x3 Metern. Ich könnte auch 9x9x9 Metern sagen. Chrissy, bitte, es ist, wir haben keine Zeit mehr. Wir brauchen einen Gewinner.
4: Wir haben keine Zeit. Ich mache jetzt die 10 voll. Mir reicht es. Ich möchte jetzt einen Gewinner und ich brauche nur einen einzigen. Glücksleitung 20 und Glücksleitung 21 kommen dazu. 10-fache und höchste Gewinnchance und Sendung so gut wie aus. Ab jetzt.
1: Ach du meine Güte. Sind Sie da? Um 10.22 Uhr Ihr Lieblingssender. Will Ihnen 1.000 Euro geben. 0137 90 30 400. 0137 90 30 400 für 50 Cent aus allen deutschen Netzen. Ich brauche bitte jetzt jemanden, der weiß, wie viel Erde in einem Loch ist. Weiß jemand, wie viel Erde in einem Loch ist? 1.000 Euro für Sie. Sie kriegen das Geld. 1.000 Euro netto steuerfrei. Holen Sie sich das Geld jetzt auf Ihr Konto. Ich verspreche, das Geld geht definitiv raus. Wie viel Erde ist in einem Loch? Immer noch keiner bei uns gerade im Studio. 0137 90 30 400. Immer noch keiner da. 0137 90 30 400 für 50 Cent aus allen deutschen Netzen. Es kommt nichts mit Volumen hier raus.
2: Wie viel Erde ist in einem Loch von 3x3x3 Metern?
1: Ich brauche Sie jetzt live in der Sendung. Ich brauche jetzt Ihre Antwort. Immer noch niemand bei uns in Leitung 2, 3, 4, 11, 12, 13, 16, 17, 20 oder 21. Ich brauche die Lösung. Chrissy, was können wir noch tun? Gibt es noch irgendwas, was du noch machen kannst, bitte?
4: Ja, ich gebe jetzt alles, damit es auch klappt. Ich gehe auf die 13-fache Gewinn. Ach, die Glücksleitung 24, Glücksleitung 25 und die Glücksleitung 26 kommen dazu. Ab jetzt, es wird und muss jetzt klingeln.
1: Es wird und muss ab jetzt klingeln. Wir sind auf Gewinnersuche. Letzter Aufruf, letzte Chance. Es geht sofort weiter mit toller Musik. 0137 90 30 400. Wie viel Erde ist in einem Loch? 0137 90 30 400 für 50 Cent aus allen deutschen Netzen. Wie viel Erde ist in einem Loch? Sagen Sie es mir um Gottes Willen. Sie haben doch die Antwort. Gehen Sie zum Telefon und wählen Sie jetzt, weil es hört noch niemand meine Stimme in seinem Telefon. 0137 90 30 400. Immer noch keiner da. 0137 90 30 400. Ach du grüne Neune, sind wir überhaupt zu hören? 0137 90 30 400 für 50 sind aus allen deutschen Netzen. Jetzt oder nie. Ja, das ist, also ich bin selber total, ich muss echt sagen, hat irgendjemand die Lösung? Es ist immer noch keiner. Liebe Regie, lasst uns bitte gerade mal auf Sendung. 0137 90 30 400. Ich verspreche, das Geld geht raus. 0137 90 30 400 für 50 Cent aus allen deutschen Netzen. Warum kommt hier nicht Kubikliter raus?
2: Wie viel Erde ist in einem Loch von 3x3x3 Metern?
1: Immer noch niemand da. Immer noch niemand bei uns im Studio. Sie können jetzt 1.000 Euro gewinnen. Wählen Sie mit mir gemeinsam, wenn Sie die Lösung haben. 0137 90 30 400. Hallo? Da ist keiner da. 0137 90 30 400. Für 50 sind aus allen deutschen Netzen. Es geht gleich weiter mit toller Musik, aber ich brauche doch Sie mit der richtigen Lösung. Wie viel Erde ist in einem Loch? Ganz logisch, Sie stehen auf dem Feld davor für 1.000 Euro und ich frage Sie, wenn Sie auf dieses Loch schauen, wie viel Erde ist in einem Loch? Und Sie sagen die Antwort und kriegen 1.000 Euro. 0137 90 30 400. Immer noch keiner da. Chrissy, bestätige, dass noch keiner da ist.
4: Es ist noch niemand da. 1.000 Euro sind noch hier.
1: 0137 90 30 400. Machen Sie jetzt den Sack zu. 0137 90 30 400 für 50 Cent aus allen deutschen Netzen. Und mit der richtigen Lösung kriegen Sie das Geld. Das ist doch fantastisch. Überlegen Sie da nicht lange. Nehmen Sie sich das Geld mit. Machen Sie sich selber glücklich. Und wenn Sie eine der 13 Leitungen getroffen haben, ja, dann sind Sie doch schon da. Dann bleiben Sie einfach dran. Dann hören Sie mich doch im Telefon. 0137 90 30 400 für 50 Cent aus allen deutschen Netzen. Chrissy drückt die Daumen. Ich drück die Daumen. Alle drücken die Daumen. Wolltest du was sagen, Chrissy?
4: Nee, ich wollte nur sagen, 1.000 Euro sind
1: jetzt durchgestellt mit dem Chance-Button. Wer ist dran? Hallo? Hallo?
10: Ja, hallo. Ja,
1: Ihre Lösung bitte.
10: Ja, in einem Loch ist keine Erde.
1: Und wie heißen Sie?
10: Ich heiße Andreas.
1: Andreas, herzlichen Glückwunsch. 1.000 Euro für Sie. Bleiben Sie mal am Telefon. Wir überweisen Ihnen das Geld jetzt direkt. Einfach bitte dranbleiben, ja?

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Schönen guten Morgen, ich bin Oliver Dunk bei Schlagerradio. Gleich bei mir die Schauspielerin Jessica Ginkel, die können Sie kennen aus Gute Zeiten, Schlechte Zeiten, zum Beispiel Morden im Norden oder Der Lehrer. Jessica Ginkel spielt auch Theater. In Hamburg hat sie es getan, in Berlin tut sie es. Und inwieweit diese Frau an Geister glaubt und warum, das klären wir gleich nach 11 Uhr in Chefsache Macher im Gespräch. Wir hören uns gemeinsam mit Jessica.

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3: Ich bin Felix Becker. Der Waldbrand im belgischen Naturschutzgebiet Hohes Venn hat sich ausgebreitet. Mittlerweile ist eine Fläche von knapp 30 Quadratkilometern betroffen.
4: Das ist fast doppelt so viel wie noch am Abend. Wie die nordrhein-westfälische Stadt Monschau mitteilte, ist die Feuerfront nur noch 3 Kilometer von der deutschen Grenze entfernt. Die Behörde empfahl den Bewohnern mehrerer Ortsteile, ihre Häuser und Wohnungen wegen der Rauchbelastung vorübergehend zu verlassen. Unterdessen hat sich im rund 25 Kilometer entfernten Hürtgenwald in der Eifel die Waldbrandlage entspannt. Rund 1.800 Menschen konnten in ihre Wohnungen zurückkehren. Ulrike Klein, Redaktion.
3: Bei einem Busunglück im Osten Ungarns sind mindestens 12 Menschen ums Leben gekommen. Der Reisebus aus Polen kam in der Nacht auf einer Autobahn von der Fahrbahn ab und stürzte in einen Straßengraben. Mehrere weitere Reisende wurden verletzt. Nach ersten Erkenntnissen war der Fahrer am Steuer eingeschlafen. Die Polizei nahm ihn fest. Die Ukraine hatte in der Nacht eine der größten Angriffswellen auf die russische Hauptstadt Moskau geflogen. Wie russische Behörden mitteilten, wurde die Region mit rund 600 Drohnen attackiert. 3 Menschen seien durch Trümmerteile verletzt worden. Unterdessen hat Russland die ukrainische Hauptstadt Kiew mit Raketen und Drohnen angegriffen. Nach Behördenangaben wurden 1 Mensch getötet und 7 weitere verletzt.

0: Immer mehr Migranten aus Syrien verlieren in Deutschland ihren Schutzstatus. Im ersten Halbjahr prüfte das Bundesamt für Migration und Flüchtlinge rund 8000 Fälle. Bei 23% wurde der Schutz zurückgenommen oder widerrufen. Das ist deutlich mehr als in den beiden Jahren zuvor. Hintergrund ist unter anderem die veränderte Lage in Syrien nach dem Sturz von Machthaber Assad Ende 2024. Auf Hawaii hat der Tropensturm Lala für Überschwemmungen und Stromausfälle gesorgt und ist inzwischen zu einem Hurrikan hochgestuft worden. Zehntausende Menschen sind ohne Strom, außerdem wurden Bäume und Stromleitungen umgerissen und Erdrutsche gemeldet. Das Zentrum des Sturms soll im Laufe des Tages die Inselgruppe erreichen. Mehrere Flughäfen und Häfen wurden vorsorglich geschlossen. Jetzt kompetent und zuverlässig das Wetter bei uns in Deutschland. Die Schlagerradio-Wetterreporter melden. Köln-Bonn 20, Hamburg 17, ebenso auch in Bremen, Berlin 18, Dresden 22, Frankfurt am Main 23, Stuttgart und München 24, Erfurt 19 und Münster 18 Grad. Heute wechselnd bewölkt, im Süden örtlich kräftige Schauer und Gewitter, im Norden meist trocken, dort Höchstwerte zwischen 20 und 27, im Süden zwischen 28 und 33 Grad. Die Aussichten: morgen im Süden zunächst weiterer schauerartiger Regen, der sich allmählich an die Alpen zurückzieht. Sonst wechseln sich Sonne und dichte Wolken ab, im Norden gibt es einzelne Schauer. Höchstwerte zwischen 20 und 26 Grad, im Südwesten bis 28 Grad.
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2: Herzlich willkommen bei mir heute die Schauspielerin Jessica Ginkel. Ich freue mich drauf.

0: Chefsache, Macher im Gespräch. Was immer du tun kannst oder wovon du träumst, fang es an. Das ist das Lebensmotto der Schauspielerin Jessica Ginkel. Sie spielte in Gute Zeiten, Schlechte Zeiten oder der Serie Der Lehrer, Morden im Norden oder Die Eifelpraxis. Jetzt macht sie Theater. In Berlin ist sie in der Komödie 2.22 Uhr auf der Theaterbühne zu sehen. Ich begrüße Jessica Ginkel. Hallo.
1: Hallo. Ich freue mich, hier zu sein.
0: Hallo. Das klingt ein bisschen flirty. So, hallo. Hallo, Hallöchen. Yeah. 2.22 Uhr, A Ghost Story, die gefeierte Theatersensation aus London, jetzt in Deutschland. Du spielst eine der Hauptrollen in der deutschen Fassung. Es geht um eine Frau, die an Geister glaubt. Glaubt denn auch Jessica an Geister?
1: Ja, ich glaube, naja, ich würde es vielleicht gar nicht Geister nennen. Ich glaube an etwas, was wir nicht unbedingt so sehen können und so greifen können, an irgendwas dazwischen.
0: Okay. Ja,
1: durchaus.
0: Okay.
1: Also, an Energien vielleicht.
0: Energien, das ist ein gutes, guter Satz. Also man kennt das ja auch, irgendwo knackt es in der Wohnung oder im Haus und dann denkt man, wer ist da? Da ist aber keiner. Mhm. Ist das jetzt ein Geist? Gibt's das bei dir auch?
1: Also Gott sei Dank haben wir keinen Geist zu Hause. Also, kann ja gut oder schlecht sein.
0: Ja.
1: Gar keinen zu haben ist, glaube ich, erstmal nicht verkehrt. aktuell haben wir nur knackende Heizungen.
0: Ja.
1: Ja.
0: Krass, knackende Heizung, aber das sind keine Geister, das hat wahrscheinlich physikalische Gründe.
1: Ich gehe davon aus, dass zu wenig Wasser unten im Tank ist.
0: 2.22 Uhr heißt dieses Theaterstück in Berlin, in London, großer Erfolg, A Ghost Story. Kennst du das auch, dass man nachts zu gewissen Zeitpunkten immer wach wird? Also ich habe so 2.56 Uhr für mich festgestellt, ist der Zeitpunkt, könnte ich so die innere Uhr nachstellen.
1: Mhm.
0: Ich werde wach und es ist 2.56 Uhr.
1: Okay, also was mir jetzt in den letzten Wochen passiert ist, nicht so ganz häufig, aber schon mal, dass ich um 2.22 Uhr aufgewacht bin.
0: Ja.
1: Und das fand ich strange.
0: Das ist,
1: ich musste dann auch einen Screenshot davon machen und meinen Kollegen zeigen. Ich nehme es sogar mit in den Schlaf.
0: Ja, das ist super. Also du hast das verinnerlicht.
1: Ja.
0: In diesem Stück 2.22 Uhr, da werden dann Freunde eingeladen, um mal rauszufinden, was tatsächlich in der Nacht passiert ist.
1: Ja, das kommt erst im Laufe des Stückes überhaupt raus.
0: Mhm.
1: Die werden einfach so eingeladen und kriegen erst etwas später gesagt, dass meine Figur vorhat, sie bis 2.22 Uhr da zu behalten.
0: Ja, und was ist die Auflösung?
1: Das verrate ich nicht.
0: Also du bist nicht der Geist.
1: Das verrate ich auch nicht.
0: Muss man sich angucken.
1: Unbedingt, ihr müsst alle reinkommen.
0: Die Schauspielerin Jessica Ginkel.
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0: Heute in Chefsache Macher im Gespräch ist die Schauspielerin Jessica Ginkel. Kennen Sie wahrscheinlich aus Gute Zeiten, Schlechte Zeiten, Der Lehrer oder jetzt auch im Theater Komödie am Kurfürstendamm. Gerade zu Gast in Berlin-Reinickendorf. Da spielt sie in dem großen Erfolg aus Großbritannien 2:22. Eine Berlinerin, nicht nur eine Wahlberlinerin, sondern eine richtige Berlinerin. Und wenn ich sage Berlinerin, wird sie gleich maulen. Denn so richtig Berlin ist sie, glaube ich, nicht. Aber das soll sie uns mal erzählen. Bleiben Sie einfach dran.
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0: Jessica Ginkel, die Schauspielerin in Chefsache, Macher im Gespräch. Wenn man sagt, du bist eine richtige Berlinerin, dann könnte ich mir vorstellen, wir haben uns nicht abgestimmt, wirst du sagen, nee, so richtig ist das nicht. Denn für alle Menschen, die dort geboren sind, gilt immer, na, so ein richtiger Berliner sind wir nicht.
1: Ich weiß, worauf du hinaus willst,
0: ja.
1: Aber ich hole noch mal ein bisschen weiter aus, weil ich habe mal gehört, man ist nur richtiger Berliner, wenn auch die Eltern in Berlin geboren sind. Und die sind bei mir, kommen gar nicht aus der Region. Mhm. Also die kommen aus der Pfalz.
0: Ja.
1: Daher, das, worauf du hinaus willst, ist, dass ich in Spandau geboren bin.
0: Genau, die Spandauer, eingemeindet 1920, haben so die Angewohnheit, immer zu sagen, wenn jemand sagt, das sind Berliner, nee, wir sind keine Berliner, wir sind Spandauer. Das war meine eigene Stadt.
1: Ja, ich habe es allerdings andersrum mitbekommen, erst im Studium, als ich in Potsdam studiert habe und ich dann gesagt habe, dass ich aus Spandau komme, und dann hieß es so, ah, oh, ist aber was ganz Besonderes hier.
0: Du wolltest als Kind schon irgendwie auf die Bühne. Musical war, glaube ich, so dein Favorite.
1: Richtig. Ich habe mit 12 oder 13 Jahren bin ich das erste Mal in der Schaperstraße ins
0: Volksbühne.
1: Ins Musical gegangen.
0: Was lief da?
1: Shakespeare und Rock'n'Roll.
0: Ah, okay. Ja.
1: Und das habe ich 40 Mal gesehen.
0: Konntest die Rollen nachher auswendig?
1: Ja, genau. Das war
0: Wahnsinn.
1: Das war dann auch unser Anliegen. Ich bin da immer mit Freundinnen hingegangen. Das ging auch alles von meiner Kirchengemeinde aus, bei der ich damals war. Und da hat unsere Erzieherin, die hat gesagt, Mensch, Mädels, wenn ihr so Lust habt, das nachzuspielen, dann machen wir das einfach. Dann gebe ich euch den Raum und die Möglichkeit. Und dann haben wir uns überlegt, ja, das machen wir. Wir üben das jetzt ein und dann nehmen wir das auf VHS-Kassette auf und schicken das den Darstellern.
0: Mhm.
1: So war der große Wunsch. Und dann kam das aber tatsächlich so gut an in unserer Gemeinde, dass wir dann daraus immer mehr Auftritte hatten. Und das wurde dann immer größer und größer und größer. Und am Ende waren wir irgendwie 40 oder 50 Kinder in verschiedenen Gruppen und sind in ganz Berlin aufgetreten.
0: Warum das aber im Hause Ginkel nicht so einfach war mit dem Weg zum Schauspiel und zur Musical-Darstellerin, das besprechen wir gleich mit Jessica Ginkel in Chefsache, Macher im Gespräch.
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0: Schauspielerin Jessica Ginkel ist mein Gast in Chefsache Macher im Gespräch. Angefangen schon als Schülerin mit dem Musical, da hat sie gemerkt, die Bühne, das ist genau meins. Aber dann gab es einen Mann in ihrem Leben, der hat gesagt, nee Kind, so erstmal nicht. Wer das war und warum, das erklären wir gleich.
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2: Ich bin Felix Becker. Der Waldbrand im belgischen Naturschutzgebiet Hohes Venn hat sich ausgebreitet. Mittlerweile ist eine Fläche von knapp 30 Quadratkilometern betroffen.
3: Das ist fast doppelt so viel wie noch am Abend. Wie die nordrhein-westfälische Stadt Monschau mitteilte, ist die Feuerfront nur noch 3 Kilometer von der deutschen Grenze entfernt. Die Behörde empfahl den Bewohnern mehrerer Ortsteile, ihre Häuser und Wohnungen wegen der Rauchbelastung vorübergehend zu verlassen. Unterdessen hat sich im rund 25 Kilometer entfernten Hürtgenwald in der Eifel die Waldbrandlage entspannt. Rund 1.800 Menschen konnten in ihre Wohnungen zurückkehren. Ulrike Klein, Redaktion.
2: Bei einem Busunglück im Osten Ungarns sind mindestens 12 Menschen ums Leben gekommen. Der Reisebus aus Polen kam in der Nacht auf einer Autobahn von der Fahrbahn ab und stürzte in einen Straßengraben. Mehrere weitere Reisende wurden verletzt. Nach ersten Erkenntnissen war der Fahrer am Steuer eingeschlafen. Die Polizei nahm ihn fest. Die Ukraine hat in der Nacht eine der größten Angriffswellen auf die russische Hauptstadt Moskau geflogen. Wie russische Behörden mitteilten, wurde die Region mit rund 600 Drohnen attackiert. 3 Menschen seien durch Trümmerteile verletzt worden. Unterdessen hat Russland die ukrainische Hauptstadt Kiew mit Raketen und Drohnen angegriffen. Nach Behördenangaben wurden 1 Mensch getötet und 7 weitere verletzt. Immer mehr Migranten aus Syrien verlieren in Deutschland ihren Schutzstatus. Im ersten Halbjahr prüfte das Bundesamt für Migration und Flüchtlinge rund 8.000 Fälle. Bei 23% wurde der Schutz zurückgenommen oder widerrufen. Das ist deutlich mehr als in den beiden Jahren zuvor. Hintergrund ist unter anderem die veränderte Lage in Syrien nach dem Sturz von Machthaber Assad Ende 2024. Auf Hawaii hat der Tropensturm Leila für Überschwemmungen und Stromausfälle gesorgt und ist inzwischen zu einem Hurrikan hochgestuft worden. Zehntausende Menschen sind ohne Strom.

0: Strom. Außerdem wurden Bäume und Stromleitungen umgerissen und Erdrutsche gemeldet. Das Zentrum des Sturms soll im Laufe des Tages die Inselgruppe erreichen. Mehrere Flughäfen und Häfen wurden vorsorglich geschlossen. Jetzt kompetent und zuverlässig das Wetter bei uns in Deutschland. Die Schlagerradio-Wetterreporter melden. Köln, Bonn 20, Hamburg 17, ebenso auch in Bremen, Berlin 18, Dresden 22, Frankfurt am Main 23, Stuttgart und München 24, Erfurt 19 und Münster 18 Grad. Heute wechselnd bewölkt, im Süden örtlich kräftige Schauer und Gewitter, im Norden meist trocken, dort Höchstwerte zwischen 20 und 27, im Süden zwischen 28 und 33 Grad. Die Aussichten: morgen im Süden zunächst weiterer schauerartiger Regen, der sich allmählich an die Alpen zurückzieht. Sonst wechseln sich Sonne und dichte Wolken ab. Im Norden gibt es einzelne Schauer. Höchstwerte zwischen 20 und 26 Grad, im Südwesten bis 28 Grad.
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2: Die Schauspielerin Jessica Ginkel ist bei mir bekannt aus Gute Zeiten, Schlechte Zeiten oder Der Lehrer oder Die Eifelpraxis. Schön, dass Sie mit dabei sind.

0: heute in Chefsache Macher im Gespräch die Schauspielerin Jessica Ginkel. Musical-Darstellerin, so als Kindheitstraum, klingt super. Wenn da nicht der Papa wäre.
1: Ja.
0: Der hat gesagt, schlag dir das aus dem Kopf, Kind, das ist ein unsicherer Job.
1: Ja, also es ist lustig. Ich habe gerade gestern mit meinem Papa darüber gesprochen, weil es da auch um ein Interview ging. Und er sagt, das sagst du immer wieder, dass der Papa dir geraten hat, doch erstmal was Anständiges, Handfestes zu machen. Und seinen eigenen Beruf immer sehr angepriesen hat.
0: Er ist, was war das?
1: Selber Lehrer.
0: Ah, okay.
1: Und habe das Studium auch abgeschlossen und habe aber während der Zeit immer wieder fürs Fernsehen gearbeitet.
0: Mhm. Also erstes Staatsexamen.
1: Genau. Und dann wurde ich angesprochen.
0: Ja.
1: Auf einer Messe, so, der ich gearbeitet habe.
0: Ja, und du hast auf dieser Messe Kondome verteilt oder?
1: Ja, irgendwas. Das ist lustig, weil ich immer sage, ich habe dafür Hütungsmittel verteilt. Ja, ja. Ich weiß überhaupt nicht, was. Es kann, also,
0: na, die Antibabypille wird es nicht gewesen sein, weil die ist verschreibungspflichtig.
1: Was soll es gewesen sein? Aber genau, und da wurde ich angesprochen von der Casterin.
0: Und gar nicht obszön, also ganz normal, sachlich, ja.
1: Total. Und das Gute war ja in dem Fall, es war eine Frau, die mich angesprochen hat.
0: Ja.
1: Es passierte mir doch das ein oder andere Mal, dass dann mal jemand um die Ecke kam und sagte, ich würde gerne mal ein paar Fotos machen, ich bin Fotograf, wollen wir nicht mal? Ja. Da habe ich natürlich Nein gesagt. Aber bei dieser Dame, die mir dann auch ihre Visitenkarte in die Hand drückte, wo ein Label drauf war, was ich irgendwie kannte, von der Grandi Ufa, also es sagte mir was, habe ich gedacht, das klingt jetzt erstmal ganz in Ordnung.
0: Ja.
1: Da kann ich mich mal melden.
0: Verhütungsmittel verteilt mit Folgen.
1: Genau.
0: Und also du hast ja so Hostess noch nebenbei gemacht, Komparsin, Model. Du hast dich gemeldet bei der Frau und die hat gesagt, okay, wir machen Casting.
1: Genau, richtig. Ich habe mich dann ein paar Tage später bei ihr gemeldet und daraufhin habe ich dann Castingtexte bekommen und bin dann eingeladen worden.
0: Zu gute Zeiten, schlechte Zeiten.
1: Richtig, genau. Und da gab es dann verschiedene Runden, die man dann durchlaufen musste. Und irgendwann rief sie mich wieder an und sagte, du,
0: wir
1: haben uns
0: das
1: für dich entschieden.
0: Ja, super.
1: Genau.
0: Die Schauspielerin Jessica Ginkel in Chefsache, Macher im Gespräch.
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0: Heute bei mir in Chefsache Macher im Gespräch. Die Schauspielerin Jessica Ginkel kennen wir aus Gute Zeiten, Schlechte Zeiten, aber eben auch aus vielen anderen Serien, Reihen, Der Lehrer zum Beispiel oder Die Eifelpraxis. Da habe ich sie auch schon mal gesehen, so ja, beim Durchseppen. Oder habe ich vielleicht heimlich dann doch richtig mal geguckt. Also auf jeden Fall bekannte deutsche Schauspielerin. Und sie erzählt, wie das mal so war in dieser Serie Der Lehrer. Ob ihr das Studium der Grundschulpädagogik da vielleicht sogar geholfen hat. Gleich bei uns.
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1: Jessica Ginkel in Chefsache, Macher im Gespräch, Schauspielerin. Nach Gute Zeiten, Schlechte Zeiten kam dann mit ein bisschen zeitlichem Verzug Der Lehrer. Da hast du die Lehrerin gespielt, Karin Noske, wenn ich mich richtig erinnere. 2019 bist du raus aus dieser Serie und es war jetzt nicht der Grund, dass du gesagt hast, die Rolle ist irgendwie langweilig gewesen, sondern es kamen ganz andere Verpflichtungen und das finde ich ganz schön, wie du sozusagen privat und Beruf miteinander vereinbaren kannst. Du hast gesagt, Priorität ist für mich jetzt erstmal die Familie.
2: Das ist richtig. Also mein oder unser Sohn ist 2014 auf die Welt gekommen.
1: Du bist mit Daniel Filho, dem Schauspielerkollegen,
2: verheiratet. Richtig, genau, richtig. Wir haben in Berlin gelebt, aber in Köln gedreht. Und das hat super gut funktioniert. Auch ein paar Jahre lang ganz gut funktioniert. Aber dann wurde ich zum zweiten Mal schwanger. Und dann war klar, okay, mit zwei Kindern, es ist nochmal eine andere Hausnummer, dieses wechselnde zwischen Berlin und Köln
1: pendeln
2: ist
1: und so. Ja, genau.
2: Einfach schwierig. Und wir wussten ja auch, irgendwann kommt ja auch der Große dann in die Schule. Und dann musste ich mich entscheiden oder dann habe ich mich entschieden.
1: Bei Daniel und dir fällt mir eigentlich dieser Song ein, tausendmal berührt, tausendmal ist nichts passiert. Ihr kennt euch eigentlich seit Beginn deiner Schauspielkarriere, muss man fast sagen, 2006 kennengelernt, aber irgendwie hat es sehr spät gefunkt. Warum hat denn das so lange gedauert?
2: Naja, manchmal ist noch nicht so die richtige Zeit für zwei Menschen. Habe ich mich neulich auch mit einem Kollegen drüber unterhalten, dass man vielleicht schon spürt, dass da irgendwie eine gewisse Anziehung ist, aber zu dem damaligen Zeitpunkt war das.
1: Und ihr habt euch dann jahrelang nicht gesehen?
2: Ja, richtig.
1: Und dann
2: wobei wir haben uns eigentlich immer einmal im Jahr zu meinen Geburtstagspartys gesehen.
1: Du hast im Sommer Geburtstag.
2: Richtig.
1: Ja, wie ich auch. Ja,
2: und lustig, ich habe immer Schlager Partys gemacht.
1: Ach, guck mal an.
2: Ja.
1: Und dann kam er zu einer Schlagerparty von
2: dir? Er kam tatsächlich zu einer Schlagerparty von mir.
1: Er musste singen oder was musste er machen?
2: Nee, das hat er nicht gemacht. Aber es war auch immer die Karaoke-Maschine da.
1: Ja.
2: Nee, das hat er nicht gemacht. Aber trotzdem ist es schon ein großer Liebesbeweis, denke ich jetzt.
1: Der hat dann gesungen, ein Stern, und meinte dich damit.
2: Na, guck.
1: Ja. Nein, aber wie hat es denn dann gefunkt? Ich meine, irgendwie ist es ja spannend, wenn Leute sich so begegnen und dann rückblickend ja irgendwie sagen, guck mal, wir kannten uns so viele Jahre, ich glaube es waren 7 oder so, die euch kann, nee, 6, 5 Jahre würde ich mal sagen, seit 2011 seid ihr glaube ich zusammen, wenn ich richtig geguckt habe.
2: Ja, 2011, ja.
1: Guck mal, ich weiß das besser als du.
2: Guck mal, ich rechne gerade, bei mir rattert es ganz schön doll im Kopf. Ich weiß, dass mir Daniel das nicht übel nimmt.
1: Ja, 15 Jahre ist ja immerhin schon eine gute Zeit.
2: Ja.
1: Jessica Ginkel, die Schauspielerin in Chefsache, Macher im Gespräch.
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0: In Chefsache Macher im Gespräch ist die Schauspielerin Jessica Ginkel. Sie schaut immer ganz konzentriert auf die großen Zettel mit den Stichworten und noch ängstlicher auf den großen weißen Zettel ohne Stichwort.
1: Wirklich?
0: Den ich gerade vor mir habe, weil sie immer denkt so, oh.
1: Was sagt er jetzt?
0: Welche Gemeinheit kommt gleich? Jessica kennen Sie aus vielen Fernsehserien, Reihen der Lehrer, gute Zeiten, schlechte Zeiten oder die Eifelpraxis. Und ein Geheimnis um die Eifelpraxis klären wir gleich. Welches das ist? Ich würde mal vorschlagen, bleiben Sie einfach dran.
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5: Ich bin Felix Becker. Bei einem Unfall mit einem polnischen Reisebus sind in Ungarn mindestens 12 Menschen ums Leben gekommen und mindestens 10 weitere verletzt worden. Der Bus kam in der Nacht auf einer Autobahn östlich von Budapest von der Fahrbahn ab und stürzte in einen Straßengraben. Nach ersten Erkenntnissen der Polizei war der Fahrer am Steuer eingeschlafen. Er wurde festgenommen. Der Waldbrand im belgischen Naturschutzgebiet Hohes Venn breitet sich weiter aus.
6: Fast 3000 Hektar brennen. Das Feuer ist nur noch etwa 3 Kilometer von der deutschen Grenze entfernt. Ein Übergreifen nach Deutschland wird derzeit nicht erwartet. Wegen möglicher Rauchbelastung sollen Bewohner mehrerer Ortsteile bei Monschau aber vorsorglich ihre Häuser verlassen. Entwarnung gibt es dagegen im Hürtgenwald in der Eifel. Dort ist der Waldbrand unter Kontrolle. Ulrike Klein, Redaktion.
5: Die neue Kanzleramtsministerin Warken will die Reform der deutschen Geheimdienste schnell voranbringen. Das Gesetzgebungsverfahren soll bis Ende des Jahres abgeschlossen sein. BND und Verfassungsschutz sollen künftig mehr Möglichkeiten bekommen, Daten zu sammeln und automatisiert auszuwerten. Außerdem sollen die Geheimdienste etwa auf Hackerangriffe und Sabotageakte mit Gegenmaßnahmen reagieren dürfen. Hurrikan Layla ist dicht an Hawaii vorbeigezogen und hat dort erhebliche Schäden verursacht. Zehntausende Haushalte sind ohne Strom, außerdem wurden Straßen überschwemmt und mehrere Flughäfen und Häfen geschlossen. Die Behörden warnen weiterhin vor gefährlichen Wellen und möglichen Erdrutschen. Der Hurrikan erreichte Windgeschwindigkeiten von bis zu 120 Kilometern pro Stunde. Bei der Leichtathletik-EM in Birmingham hat das deutsche Team eine weitere Goldmedaille geholt. Amanal Petros ist erstmals Europameister im Marathon. Der Vize-Weltmeister lief 2 Stunden, 9 Minuten und 11 Sekunden. Eine Rekordzeit für Europameisterschaften. Jetzt kompetent und zuverlässig das Wetter bei uns in Deutschland. Die Schlagerradio-Wetterreporter melden. Köln, Bonn 24 Grad, in Hamburg 21, Bremen 22, Berlin und Dresden 21, Frankfurt am Main 29, Stuttgart 31, München 29, Erfurt 25 und Münster 22 Grad. Heute wechselnd bewölkt, im Süden örtlich kräftige Schauer und Gewitter, im Norden meist trocken, dort Höchstwerte zwischen 20 und 27, im Süden zwischen 28 und 33 Grad. Die Aussichten: morgen im Süden zunächst weiterer schauerartiger Regen, der sich allmählich an die Alpen zurückzieht.

0: Sonst wechseln sich Sonne und dichte Wolken ab. Im Norden gibt es einzelne Schauer. Höchstwerte zwischen 20 und 26 Grad. Im Südwesten bis 28 Grad.
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2: Und bei mir ist die Schauspielerin Jessica Ginkel.

0: Jessica Ginkel in Chefsache, Macher im Gespräch. Rollen für die Zukunft. Ja, du hast ja doch eine Menge gemacht. Und ist bei dir sowas da, wo du sagst, okay, also unbedingt möchte ich das und das noch so auf der Bucketlist abarbeiten. Das hätte ich gern noch.
1: Also was auf dieser Liste war und was ich mir seit dem letzten Jahr ermöglicht habe oder mir ermöglicht wurde, ist wirklich das Theaterspielen. Da stand ich im letzten Jahr das erste Mal in Hamburg auf der Bühne, auch für die Komödie. Und jetzt in diesem Jahr ja wieder.
0: 2:22 Uhr, genau.
1: Richtig, genau. Also das war wirklich ein ganz großer Traum. Und der bleibt auch, das möchte ich auch gerne in der Zukunft gerne mindestens einmal im Jahr machen.
0: Hast du schon so richtig in diesen beiden Auftritten Hamburg und Berlin schon mal so richtig Hänger gehabt, wo du darauf gehofft hast, dass dein Gegenüber das auffängt?
1: Also so ganz, oh Gott, jetzt muss ja auch wieder auf Holz klopfen, so ganz schlimme Dinge hatte ich jetzt noch nicht. Aber es ist dann schon manchmal, dass man dann hinter die Bühne läuft und sagt, sag mal, hab ich was vergessen oder hast du was vergessen? Also das gab's schon.
0: Guck mal, wir sind eine Viertelstunde früher fertig, irgendwas stimmt nicht.
1: Was haben das wir jetzt, ist Gott sei Dank noch nicht passiert.
0: Was haben wir jetzt hier ausgelassen oder so? Aber ich hatte mal eine Schauspielerin kennengelernt, die hat mir erzählt, irgendwie nach dem Motto, da ging ein Zug oder ein Flugzeug und so, wir müssen schneller spielen, dann haben die das irgendwie schneller runtergespielt, damit der 10 Minuten früher rauskam.
1: So. Wir hatten das erzählt, weißt du nicht mehr?
0: Doch, ich weiß es, aber ich möchte den Namen jetzt lieber nicht sagen.
1: Ich kenne auch jemanden.
0: Ach, kennst auch jemanden? Vielleicht die gleiche Person.
1: Ja, das kann sein. So.
0: Und wenn dann Bekannte ins Theater gehen, die sagen, komisch, bei mir war das Stück viel länger, ja, aber, oder die haben sich viel mehr Zeit gelassen. Nein, aber ich stelle mir das wirklich so schrecklich vor. Also guck mal, wir machen hier Radio, wir quatschen ein bisschen dusselig und aber du musst Texte auswendig lernen und dann auch noch wirklich für 1,5-2 Stunden am Stück. Und ich frage mich, wie geht das nur in so einen Kopf?
1: Ja, frage ich mich dann auch immer wieder am Anfang und denke, es kommt, geht einfach nicht rein und auch zwischendrin denke ich, ich kann ihn mir nicht merken, ich kann mir diese Stelle nicht merken. Aber du verknüpfst es ja mit ganz vielen Dingen, also mit irgendwelchen Gängen und irgendwann ist das dann drin und dann hast du das richtig in Fleisch und Blut übergestülpt.
0: Ja. Und Daniel, dein Mann, Daniel Felo, Schauspieler, der hört sich das dann auch nochmal an zu Hause, also hört dich ab oder wie macht ihr das?
1: Nein, das lassen wir lieber.
0: Warum? Weil es dann Streit gibt oder was?
1: Ja, dann ist der so, pingelt der so rum hier, das Wort hast du jetzt aber nicht gesagt. Und das stresst mich dann.
0: Echt,
1: eher.
0: Ja? Jessica Ginkel, die Schauspielerin in Chefsache Macher im Gespräch.
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0: heute bei mir in Chefsache Macher im Gespräch die Schauspielerin Jessica Ginkel. Gute Zeiten, schlechte Zeiten. Der Lehrer, die Lehrer, die Lehrerin hat sie gespielt. Die Eifelpraxis, wie heißt das? Nord, Nord bei Mord, Mord, Mord auch bei Nordost.
1: Morden im Norden.
0: Morden im Norden, ja. Siehst du, es gibt so viel Morden im Norden, dass ich das alles durcheinander bringe. Jessica im Theater, 2.22 Uhr zu sehen, ihre zweite große Rolle. Und sie will mehr im Theater arbeiten, haben wir gehört. Auch eine besondere Herausforderung. Was aber neben dem Lachanfall ihre größte Niederlage war, das soll sie uns mal gleich erzählen.
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0: Chefsachemacher im Gespräch, die Schauspielerin Jessica Ginkel. Sie ist gerade kräftig am Überlegen, denn zwischendurch habe ich ihr mal gesagt, Jessica, gleich werde ich dich nach der größten Niederlage deines Lebens befragen. Und sie hat schon in ihrem Kopf recherchiert, mal gucken, was am Ende rauskommt. Und ich hatte ja vorhin schon mal gesagt, Jessica hat Angst vor den weißen Zetteln, die bei mir auf dem Tisch liegen. Da steht nämlich gar keine Frage drauf. Da sagt sie immer, da weiß man ja nicht, was da rauskommt. Ich habe Halbsätze, die du bitte vervollständigst.
1: Okay.
0: Jessica, den Fernseher schalte ich immer ein, wenn
1: mir langweilig ist.
0: Wie oft ist dann der Fernseher an?
1: Ist ein bisschen schwierig. Wir haben keinen Fernseher zu Hause.
0: Okay, also ist dir nie langweilig. Das ist eine gute. Für die Kinder ist das natürlich super. Ja? Nicht so viel Fernsehen gucken.
1: Das.
0: Aber dafür gibt es ja die Pets.
1: Ein ganz schweres Thema. Ganz, ganz schweres Thema aktuell.
0: Jetzt kommt der Satz, auf den du dich schon den ganzen Tag freust. Meine größte Niederlage.
1: Da war ich 6 Jahre alt, stand auf der Bühne das erste Mal als kleine Rose einer Rosenhecke bei Dornröschen und habe mich nicht getraut, dass ich auf die Toilette muss. Mhm. Und habe mir in die Hosen gemacht.
0: Nein. Das ist aber irgendwie berührend. Süß.
1: Ja.
0: Meine Schwäche ist, jetzt sag nicht meine Blase.
1: Nein. Ja, auch, aber...
0: Auch. Willkommen im Club.
1: Macadamia-Nüsse.
0: Okay. Und meine Geburtsstadt, Berlin-Spandau. Was verbindet dich?
1: Meine Kindheit.
0: Ja.
1: Und meine Mutti lebt noch da und mein Bruder lebt noch da.
0: Und dann gibt's immer Reisen nach Spandau.
1: Ja, gerade gestern war ich in Spandau.
0: Ach, guck mal, mit der ganzen Familie.
1: Ja, mein Bruder hatte Geburtstag und da ging es nach Spandau.
0: Schön. Die Schauspielerin Jessica Ginkel, ich drück dir für all das, was kommt, vor allen Dingen die vielen Theaterrollen, die da noch geplant sind in den nächsten bald 45 Jahren. Du hast ja die Hälfte quasi erreicht. Ganz fest die Daumen. Dankeschön.
1: Ich danke dir.
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0: sind ohne Strom. Außerdem wurden Straßen überschwemmt und mehrere Flughäfen und Häfen geschlossen. Die Behörden warnen weiterhin vor gefährlichen Wellen und möglichen Erdrutschen. Der Hurrikan erreichte Windgeschwindigkeiten von bis zu 120 Kilometern pro Stunde. Bei der Leichtathletik-EM in Birmingham hat das deutsche Team eine weitere Goldmedaille geholt. Amanal Petros ist erstmals Europameister im Marathon. Der Vize-Weltmeister lief 2 Stunden, 9 Minuten und 11 Sekunden. Eine Rekordzeit für Europameisterschaften. Jetzt kompetent und zuverlässig das Wetter bei uns in Deutschland. Die Schlagerradio-Wetterreporter melden. Köln-Bonn 24 Grad, in Hamburg 21, Bremen 22, Berlin und Dresden 21, Frankfurt am Main 29, Stuttgart 31, München 29, Erfurt 25 und Münster 22 Grad. Heute wechselnd bewölkt, im Süden örtlich kräftige Schauer und Gewitter, im Norden meist trocken, dort Höchstwerte zwischen 20 und 27, im Süden zwischen 28 und 33 Grad. Die Aussichten: morgen im Süden zunächst weiterer schauerartiger Regen, der sich allmählich an die Alpen zurückzieht. Sonst wechseln sich Sonne und dichte Wolken ab. Im Norden gibt es einzelne Schauer. Höchstwerte zwischen 20 und 26 Grad, im Südwesten bis 28 Grad.
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2: Hallo und wieder herzlich willkommen, liebe Schlagerfreunde. Hier kommt die neue deutsche Welle mit der Band Steinwolke und Katharine Katharine.

Schlagerradio, die 80er, 90er Show mit der Münchner Freiheit und ihrem Song von 1986. Es gibt kein nächstes Mal. Heute am 16. August habe ich wieder prominente Geburtstagskinder für Sie, die an diesem Tag das Licht der Welt erblickt haben. Sollten Sie zu Ihnen gehören, liebe Hörer, herzlichen Glückwunsch, feiern Sie gerne mit unseren Kultschlagern aus den 80er und 90er Jahren. Er war ein beliebter Schlagerstar in den 60er Jahren, Ralph Bendix. Sein Babysitter-Boogie stand 1961 fünf Wochen auf Platz 1 und brachte ihm eine goldene Schallplatte ein. Am 16. August 1924, in Dortmund geboren, ist Ralph Bendix 2014 mit 90 Jahren in der Schweiz verstorben. Und noch ein Kultstar aus den 1960er Jahren wurde an einem 16. August geboren, im Jahr 1938. Und er feiert heute seinen 88. Geburtstag, Rocco Granata, der mit Marina Marina einen Welthit hatte. Das war 1959. Lang, lang ist's her. Granata lebt heute in Antwerpen und spielt Golf. Wer kann heute noch seinen Geburtstag feiern? Ah ja, Wolfgang Schwalm, einer der Wildecker Herzbuben, wird 72 heute. Die beiden Musiker hatten einen Riesenhit im Jahr 1989, Herzilein. Ein Kulthit, ein Evergreen. Für mich ganz persönlich ist der 16. August 1977 unvergesslich. Ich bin damals an diesem Tag in einer Ulmer Diskothek aufgetreten, als während meines Auftritts die Nachricht kam, dass Elvis Presley verstorben ist. Das Publikum war erschüttert und es wurde ein trauriger Abend. Wir machen jetzt aber fröhlich weiter mit Wolfgang Petri und seinem Hit von 1995, Bronze, Silber und Gold.

Schlagerradio, die 80er, 90er Show mit Mary Rose und einem Hit von ihr aus dem Jahr 1999. Leider lieb ich dich immer noch. Mary Rose hat sich ja vom Showgeschäft zurückgezogen, aber ihre Hits, die heute Kult sind, sind uns geblieben. Mit dem Lied Aufrecht gehen nahm sie 1984 am Eurovision Song Contest teil. Die deutsche Band aus Bochum, Geier Sturzflug, war ein Teil der neuen deutschen Welle mit Liedern wie Brutto Sozialprodukt.

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Schlagerradio, die 80er, 90er Show mit der Debütsingle von Jule Neigel aus dem Jahr 1988, Schatten an der Wand. Sie erinnern sich? Das Jahr 1988 war ein bewegtes Jahr des Übergangs im Kalten Krieg, geprägt von dramatischen Unglücken, sportlichen Höhepunkten und weltpolitischen Entspannungsschritten vor dem Fall des Eisernen Vorhangs. Das begann damit, dass Ungarn begann, Reisen in die westliche Welt freier zu gestalten. Zum Sport. Holland wird Fußball-Europameister und der Star der Mannschaft heißt Ruud Gullit. Im ZDF startet das literarische Quartett mit Helmut Karasek, Jürgen Busche, Sigrid Löffler und Marcel Reich-Ranicki. Am Wiener Burgtheater gibt es einen Theaterskandal um Thomas Bernhards Stück Heldenplatz. Der Autor stellt die Österreicher als unverbesserliche Antisemiten dar. Aber kommen wir zurück zum Schlager von 1988. Nummer 1 Hits waren unter anderem Macho Macho von Reinhard Fendrich und Ella Ella von France Gall. 4 Jahre zuvor, also 1984, hatte Roland Kaiser einen Hit. Es kann der Frömmste nicht in Frieden leben.

0: der nächsten Stunde habe ich für Sie die Schlager-Ladies Andrea Berg, Claudia Jung und Gitte Henning. Freuen Sie sich auf Howard Carpendale, Udo Lindenberg und Nino De Angelo.
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8: Ich bin Felix Becker. Die SPD-Bundesminister haben einen gemeinsamen Aktionsplan zum Hitzeschutz vorgelegt.
9: Sie wollen die Klimaanpassung noch in dieser Wahlperiode als Gemeinschaftsaufgabe im Grundgesetz verankern und damit auch die Finanzierung besser absichern. Die Union lehnt diesen Vorschlag bislang ab. Geplant sind außerdem ein Hitzeaktionsplan, Änderungen im Baurecht und ein besserer Schutz von Beschäftigten vor extremer Hitze. Ulrike Klein, Redaktion.
8: Der Waldbrand im belgischen Naturschutzgebiet Hohes Venn ist inzwischen auf etwa 1,5 Kilometer an die deutsche Grenze herangerückt.
10: Die Stadt Monschau hat deshalb Bewohner von 3 Ortsteilen aufgefordert, ihre Häuser zu verlassen. Die Löscharbeiten sind schwierig, weil wechselnde Winde und der weiche Untergrund den Einsatz der Feuerwehr erschweren. Das Gebiet besteht unter anderem aus Torflächen und Heideland, in denen schwere Einsatzfahrzeuge leicht einsinken können. Die Ursache des am Freitag ausgebrochenen Feuers ist weiterhin unklar. Noah Ulrich, Redaktion.
8: Bei einem Unfall mit einem polnischen Reisebus sind in Ungarn mindestens 12 Menschen ums Leben gekommen und mindestens 10 weitere verletzt worden. Der Bus kam in der Nacht auf einer Autobahn östlich von Budapest von der Fahrbahn ab und stürzte in einen Straßengraben. Nach ersten Erkenntnissen der Polizei war der Fahrer am Steuer eingeschlafen. Er wurde festgenommen. Die neue Kanzleramtsministerin Warken will die Reform der deutschen Geheimdienste schnell voranbringen. Das Gesetzgebungsverfahren soll bis Ende des Jahres abgeschlossen sein. BND und Verfassungsschutz sollen künftig mehr Möglichkeiten bekommen, Daten zu sammeln und automatisiert auszuwerten. Außerdem sollen die

0: beiden Jahren zuvor. Hintergrund ist unter anderem die veränderte Lage in Syrien nach dem Sturz von Machthaber Assad Ende 2024. Bei der Leichtathletik-EM in Birmingham hat das deutsche Team eine weitere Goldmedaille geholt. Amanal Petros ist erstmals Europameister im Marathon. Der Vize-Weltmeister lief 2 Stunden, 9 Minuten und 11 Sekunden. Eine Rekordzeit für Europameisterschaften. Jetzt kompetent und zuverlässig das Wetter bei uns in Deutschland. Die Schlagerradio-Wetterreporter melden. Köln, Bonn 24 Grad, in Hamburg 21, Bremen 22, Berlin und Dresden 21, Frankfurt am Main 29, Stuttgart 31, München 29, Erfurt 25 und Münster 22 Grad. Heute wechselnd bewölkt, im Süden örtlich kräftige Schauer und Gewitter, im Norden meist trocken, dort Höchstwerte zwischen 20 und 27, im Süden zwischen 28 und 33 Grad. Die Aussichten: morgen im Süden zunächst weiterer schauerartiger Regen, der sich allmählich an die Alpen zurückzieht. Sonst wechseln sich Sonne und dichte Wolken ab. Im Norden gibt es einzelne Schauer. Höchstwerte zwischen 20 und 26 Grad, im Südwesten bis 28 Grad.
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2: Hallo, und weiter geht es mit unseren musikalischen Erinnerungen, zum Beispiel an Hubert K. und seine Rosemarie von 1982. Hey.

Schlagerradio, die 80er, 90er Show mit Stefan Remmler und seinem Vogel der Nacht aus dem Jahr 1986. Interessant ist die Entstehungsgeschichte des Liedes. Der Song wurde in verschiedenen Studios eingespielt. Die markante Percussion des brasilianischen Perkussionisten Armando Marcial entstand in den Polygramm-Studios in Rio de Janeiro. Stefan Remmler nahm seine Instrumente und seinen Gesang im Kent-Studio in Weilerswist auf. Und die Schwestern Inga und Annette Humpe steuerten ihren Gesang in den Audiostudios in Berlin bei. Die Keyboards wurden in den Vienna-Studios in Wien aufgenommen. Wenn man genau hinhört, scheint Remmler das Lied mit einer weiblichen Duettpartnerin zu singen. Bei dieser zweiten Stimme, die im gesamten Song zu hören ist, handelt es sich um Remmlers eigene Stimme, die schneller abgespielt wurde, um sie höher klingen zu lassen. Das klingt jetzt alles sehr kompliziert und aufwendig, ist aber eine außergewöhnliche Art, ein Lied zu produzieren. Im Normalfall findet alles an einem Ort, in einem Studio statt. Andererseits sieht man, was 1986 technisch schon alles möglich war. Heute reden wir nur noch von KI, die Musiker und Interpreten ersetzen kann. Also bleiben wir noch bei den handgemachten Schlagern aus den 80er und 90er Jahren. Hier kommt Howard Carpendale mit Samstagnacht von 1984.

Schlagerradio, die 80er, 90er Show mit Roger Whittaker. Und Anfang 1983 war das sein zweiter Hit in deutscher Sprache nach Albany. Wenn es dich noch gibt, geschrieben von Klaus Munro. Roger Whittaker ist im September 2023 im Alter von 87 Jahren in Südfrankreich verstorben. Jetzt habe ich für Sie wieder mal die Schlossherrinnen von Gut Schloss Köln bei Potsdam, Cora und Svetlana, als Cora mit ihrem Kulthit Amsterdam.

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Schlagerradio, die 80er, 90er Show mit der niederländischen Boygroup The Shorts und ihrem Hit Comment ça va aus dem Jahr 1983. Es ist das internationale Jahr der Kommunikation und die Uferschwalbe ist der Vogel des Jahres. Bei den vorgezogenen Neuwahlen zum 10. Bundestag erreicht die CDU-CSU 48,8% der Stimmen. Die FDP erzielt 6,9%. Die SPD fällt mit 38,2% erstmals seit 1965 unter die 40%-Marke. Zum ersten Mal ziehen die Grünen mit 5,6% der Stimmen in den Bundestag ein. Ja, das war 1983, also vor 43 Jahren. Ein Skandal. Das Magazin Stern gibt exklusiv den Fund der Hitler-Tagebücher bekannt. Wenige Wochen später werden sie als Fälschung Konrad Gujos enttarnt. Und der Spiegel hat auf seiner Titelseite den Text »Tödliche Seuche AIDS«. Die rätselhafte Krankheit tritt damals in das Bewusstsein der breiten Öffentlichkeit in Deutschland. In Berlin wird am 23. September 83 die Deutsche AIDS-Hilfe gegründet. Aber zurück zur Musik. Am 25. Oktober 83 gibt es im Ostberliner Palast der Republik ein Konzert Rock für den Frieden mit Künstlern aus Ost und West. Und bei uns geht es weiter mit Claudia Jung. Komm und tanz.

0: In der nächsten Stunde will Christine Bach erst ein Cappuccino, Herbert Grönemeyer will Kinder an die Macht und Heinz-Rudolf Kunze geht seine eigenen Wege.
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7: Ich bin Felix Becker. Die SPD-Bundesminister haben einen gemeinsamen Aktionsplan zum Hitzeschutz vorgelegt.
8: Sie wollen die Klimaanpassung noch in dieser Wahlperiode als Gemeinschaftsaufgabe im Grundgesetz verankern und damit auch die Finanzierung besser absichern. Die Union lehnt diesen Vorschlag bislang ab. Geplant sind außerdem ein Hitzeaktionsplan, Änderungen im Baurecht und ein besserer Schutz von Beschäftigten vor extremer Hitze. Ulrike Klein, Redaktion.
7: Der Waldbrand im belgischen Naturschutzgebiet Hohes Venn ist inzwischen auf etwa 1,5 Kilometer an die deutsche Grenze herangerückt.
9: Die Stadt Monschau hat deshalb Bewohner von 3 Ortsteilen aufgefordert, ihre Häuser zu verlassen. Die Löscharbeiten sind schwierig, weil wechselnde Winde und der weiche Untergrund den Einsatz der Feuerwehr erschweren. Das Gebiet besteht unter anderem aus Torflächen und Heideland, in denen schwere Einsatzfahrzeuge leicht einsinken können. Die Ursache des am Freitag ausgebrochenen Feuers ist weiterhin unklar. Noah Ulrich, Redaktion.
7: Bei einem Unfall mit einem polnischen Reisebus sind in Ungarn mindestens 12 Menschen ums Leben gekommen und mindestens 10 weitere verletzt worden. Der Bus kam in der Nacht auf einer Autobahn östlich von Budapest von der Fahrbahn ab und stürzte in einen Straßengraben. Nach ersten Erkenntnissen der Polizei war der Fahrer am Steuer eingeschlafen. Er wurde festgenommen. Die neue Kanzleramtsministerin Warken will die Reform der deutschen Geheimdienste schnell voranbringen. Das Gesetzgebungsverfahren soll bis Ende des Jahres abgeschlossen sein. BND und Verfassungsschutz sollen künftig mehr Möglichkeiten bekommen, Daten zu sammeln und automatisiert auszuwerten. Außerdem sollen die Geheimdienste etwa auf Hackerangriffe und Sabotageakte mit Gegenmaßnahmen reagieren dürfen. Immer mehr Migranten aus Syrien verlieren in Deutschland ihren Schutzstatus. Im ersten Halbjahr prüfte das Bundesamt für Migration und Flüchtlinge rund 8000 Fälle. Bei 23% wurde der Schutz zurückgenommen oder widerrufen. Das ist deutlich mehr als in den beiden Jahren zuvor. Hintergrund ist unter anderem die veränderte Lage in Syrien nach dem Sturz von Machthaber Assad Ende 2024. Bei der Leichtathletik-EM in Birmingham hat das deutsche Team

0: Grad, in Hamburg 21, Bremen 22, Berlin und Dresden 21, Frankfurt am Main 29, Stuttgart 31, München 29, Erfurt 25 und Münster 22 Grad. Heute wechselnd bewölkt, im Süden örtlich kräftige Schauer und Gewitter, im Norden meist trocken, dort Höchstwerte zwischen 20 und 27, im Süden zwischen 28 und 33 Grad. Die Aussichten: morgen im Süden zunächst weiterer schauerartiger Regen, der sich allmählich an die Alpen zurückzieht. Sonst wechseln sich Sonne und dichte Wolken ab, im Norden gibt es einzelne Schauer. Höchstwerte zwischen 20 und 26 Grad, im Südwesten bis 28 Grad.
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2: Hallo und schön, dass Sie wieder dabei sind. Hier kommt Herbert Grönemeyer mit seinem Kulthit von 1986, Kinder.

Musik. Schlagerradio, die 80er, 90er Show mit der Spider-Murphy-Gang und ihrem Skandal im Sperrbezirk aus dem Jahr 1981. Das Lied wurde ja der neuen deutschen Welle zugerechnet und war der einzige Nummer 1-Hit der Band. Die Single verkaufte sich über 750.000 Mal. Text und Musik stammen von dem Bassisten und Sänger der Band Günter Siegel. Rosi war der Name einer Freundin von Siegel. Eine Inspiration für das Lied war der Schlager Skandal um Rosi von Erik Silvester aus dem Jahr 1970. Das Lied handelt ja von einer fiktiven Münchner Prostituierten namens Rosi, die anderen Damen die Freier wegnimmt. Die Telefonnummer 32168, die im Liedtext verwendet wird, existierte angeblich tatsächlich und soll einer älteren Dame gehört haben, die nach Erscheinen des Liedes zweifelhafte Anrufe erhielt. Auch wurde das Lied in Bayern von den Radiosendern boykottiert. Und Dieter Thomas Heck lehnte es für seine ZDF-Hitparade ab mit der Begründung, es sei ihm zu heiß. In diesem Jahr forderten die Erlanger Gleichstellungsbeauftragten die Wirte der Kirchweih auf, das Lied nicht auf dem Volksfest zu spielen.

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Schlagerradio, die 80er, 90er Show mit Ute Berling, der aus Heidelberg stammenden Sängerin und ihrem One-Hit-Wunder. Als ob sie Bette Davis wäre. Das Original stammt von Kim Carnes, Bette Davis Eyes aus dem Jahr 1981. Ute Berling konnte sich mit ihrer deutschen Version des Liedes eine Woche auf Rang 71 der Singlecharts platzieren. Im Jahr 1988 ging Heinz Rudolf Kunze musikalisch seine eigenen Wege.

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Schlagerradio, die 80er, 90er Show mit Roland Kaiser und einem Song von Norbert Hammerschmidt und Norman Escott, Wohin gehst du? Aus dem Jahr 1982. Als es am 1. Oktober des Jahres einen Regierungswechsel gab. Helmut Kohl wird zum neuen Bundeskanzler gewählt. Im Juli 1982 wird Deutschland Vize-Weltmeister bei der WM in Spanien, nachdem das Finale gegen Italien mit 1:3 verloren ging. Sängerin Nicole gewinnt als erste Deutsche den Eurovision Song Contest mit dem Lied von Ralf Siegel »Ein bisschen Frieden«. In der Sowjetunion geht eine Ära zu Ende mit dem Tod von Parteichef Leonid Brezhnev. Argentinien und Großbritannien führen einen Krieg um die britisch kontrollierten Falklandinseln im Südatlantik, den Großbritannien schließlich gewinnt. Im Kino gibt es 1982 E.T., der Außerirdische. Ach ja, ganz wichtig, am 21. Juni 82 wird der britische Thronfolger Prinz William geboren. Ein Jahr zurück hat Jürgen Markus einen Hit, die deutsche Version von Franck Duvals Angel of Mine, Engel der Nacht.

0: Und es geht weiter in der nächsten Stunde mit Juliane Werding, Nena und Matthias Reim. Freuen Sie sich auf Karl Gott, Wolfgang Clippert und Udo Jürgens.
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7: Ich bin Felix Becker. Der Waldbrand im belgischen Naturschutzgebiet Hohes Venn breitet sich offenbar derzeit nicht mehr Richtung Nordrhein-Westfalen aus.
8: Zwischenzeitlich hatte man befürchtet, das Feuer könnte die Stadt Monschau gefährden. Die Behörden gehen aber im Moment nicht davon aus, dass die Flammen auf Monschau übergreifen. Nach Angaben einer Sprecherin der Stadt sind aktuell keine Evakuierungen geplant. Vor Ort beobachtet die Feuerwehr mit 20 Einsatzkräften die Lage. Allerdings wird den Bewohnerinnen und Bewohnern einiger Stadtteile empfohlen, ihre Häuser und Wohnungen zu verlassen. Hintergrund ist eine möglicherweise gesundheitsgefährdende Rauchbelastung. Timo Wiesner, Redaktion.
7: Die SPD-Bundesminister haben einen gemeinsamen Aktionsplan zum Hitzeschutz vorgelegt.
9: Sie wollen die Klimaanpassung noch in dieser Wahlperiode als Gemeinschaftsaufgabe im Grundgesetz verankern und damit auch die Finanzierung besser absichern. Die Union lehnt diesen Vorschlag bislang ab. Geplant sind außerdem ein Hitzeaktionsplan, Änderungen im Baurecht und ein besserer Schutz von Beschäftigten vor extremer Hitze. Ulrike Klein, Redaktion.
7: In diesem Jahr bieten deutlich weniger Betriebe in Deutschland Ausbildungsplätze an. Nach Angaben der Bundesagentur für Arbeit bilden nur noch rund 430.000 Betriebe aus, etwa 9% weniger als im vergangenen Jahr. Behördenchefin Nahles bezeichnete die Entwicklung als beunruhigend. Gleichzeitig warb sie bei Jugendlichen für eine Ausbildung, weil Menschen mit Berufsabschluss deutlich seltener arbeitslos werden. Die neue Kanzleramtsministerin Warken will die Reform der deutschen Geheimdienste schnell voranbringen. Das Gesetzgebungsverfahren soll bis Ende des Jahres abgeschlossen sein. BND und Verfassungsschutz sollen künftig mehr Möglichkeiten bekommen, Daten zu sammeln und automatisiert auszuwerten. Außerdem sollen die Geheimdienste etwa auf Hackerangriffe und Sabotageakte mit Gegenmaßnahmen reagieren dürfen. Immer mehr Migranten aus Syrien verlieren in Deutschland ihren Schutzstatus. Im ersten Halbjahr prüfte das Bundesamt für Migration und Flüchtlinge rund 8000 Fälle. Bei 23% wurde der Schutz zurückgenommen oder widerrufen. Das ist deutlich mehr als in den beiden Jahren zuvor. Hintergrund ist unter anderem die veränderte Lage in Syrien nach dem Sturz von Machthaber Assad Ende 2024. Jetzt kompetent und zuverlässig das Wetter bei uns in Deutschland. Die Schlagerradio-Wetterreporter melden. Köln-Bonn 24 Grad, in Hamburg 21, Bremen 22, Berlin und Dresden 21, Frankfurt am Main 29, Stuttgart 31, München 29, Erfurt 25 und Münster 22 Grad. Heute wechselnd bewölkt, im Süden örtlich kräftige Schauer und Gewitter, im Norden meist trocken, dort Höchstwerte zwischen 20 und 27.

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1: Hallo und weiter geht es mit der Gruppe Pur und einem Song von 1993. Hör gut zu.

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Schlagerradio, die 80er, 90er Show mit Achim Reichel und seinem Top-10-Hit aus dem Jahr 1991, Aloha Hei. Reichel stammt ja nach eigenen Angaben aus einer Seefahrerfamilie. 1944 in Wentorf bei Hamburg geboren, hatte er erste Erfolge in den 1960er Jahren als Gründer und Frontsänger der Beat- und Rockband The Rattles. Neben The Lords wurden sie zu einer der erfolgreichsten deutschen Beatbands. 1963 haben die Rattles mit den Rolling Stones eine England-Tournee absolviert und mit den Beatles eine Deutschland-Tour. Bis 1966 erschienen 30 Singles der Rattles und es wurde ein Kinofilm gedreht mit dem Titel »Hurra, die Rattles kommen«. Durch den Dienst bei der Bundeswehr war die Karriere von Achim Reichel bei den Rattles zunächst beendet. Nach dem Ende seines Wehrdienstes partete er mit anderen Musikern den legendären Hamburger Starclub, musste aber Ende 1969 Insolvenz anmelden. Mitte der 70er Jahre legte Reichel erstmals ein Album mit Seemannsliedern vor, überwiegend in Deutsch gesungen. 2020 hat Achim Reichel seine Biografie veröffentlicht unter dem Titel »Ich hab das Paradies gesehen«. Weiter geht's mit Karl Gott.

Schlagerradio, die 80er, 90er Show mit Gigi Anderson und einem Hit, der in die Jahreszeit passt. Sommersonne Cabrio aus dem Jahr 1989. 1986 wurde Gigi Anderson zum Sänger des Jahres gekürt und 1991 bekam er die goldene Stimmgabel. Die Liste der Auszeichnungen für Nena ist endlos. Von der Goldenen Henne bis zum Women's World Award.

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Schlagerradio, die 80er, 90er Show mit Howard Carpendale und seinem Klassiker aus dem Jahr 1984, Hello Again, der zu einem Top-10-Hit avancierte. Kleine Hintergrundgeschichte zur Entstehung des Liedes. Carpendale hat den Song gemeinsam mit Irma Holder und Joachim Hornberges geschrieben. Ursprünglich hieß der Titel Alone Again. Als Carpendale ihn gemeinsam mit 4 oder 5 anderen Liedern seiner damaligen Frau vorspielte und sie fragte, welchen sie am besten fand, entschied sie sich für diesen, hatte jedoch im Refrain nicht Alone Again, sondern Hello Again verstanden. Carpendale wies seine Frau auf das Missverständnis hin, doch sie sagte, aber Hello Again ist doch schöner, wenn du ein Jahr weg warst. Carpendale sah das ein und so kam der Song mit dem geänderten Text auf den Markt und ging ab wie eine Rakete. Schlagergeschichten. Die erzählen auch Lippi, Wolfgang Lippert zum Beispiel, wenn Erna kommt.

0: liebe Schlagerfreunde, das waren sie wieder, die Kultschlager der 80er und 90er Jahre. Gerne wieder am nächsten Sonntag von 14 bis 18 Uhr hier bei Schlagerradio. Da könnten wir uns schon am kommenden Samstag wieder hören mit den Evergreens Agogo von 9 bis 10. Jetzt wünsche ich Ihnen noch einen schönen Abend und sage Tschüss, Ihr Bert Bin.
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2: Ich bin Felix Becker. Der Waldbrand im belgischen Naturschutzgebiet Hohes Venn breitet sich offenbar derzeit nicht mehr Richtung Nordrhein-Westfalen aus.
3: Zwischenzeitlich hatte man befürchtet, das Feuer könnte die Stadt Monschau gefährden. Die Behörden gehen aber im Moment nicht davon aus, dass die Flammen auf Monschau übergreifen. Nach Angaben einer Sprecherin der Stadt sind aktuell keine Evakuierungen geplant. Vor Ort beobachtet die Feuerwehr mit 20 Einsatzkräften die Lage. Allerdings wird den Bewohnerinnen und Bewohnern einiger Stadtteile empfohlen, ihre Häuser und Wohnungen zu verlassen. Hintergrund ist eine möglicherweise gesundheitsgefährdende Rauchbelastung. Timo Wiesner, Redaktion.
2: Die SPD-Bundesminister haben einen gemeinsamen Aktionsplan zum Hitzeschutz vorgelegt.
4: Sie wollen die Klimaanpassung noch in dieser Wahlperiode als Gemeinschaftsaufgabe im Grundgesetz verankern und damit auch die Finanzierung besser absichern. Die Union lehnt diesen Vorschlag bislang ab. Geplant sind außerdem ein Hitzeaktionsplan, Änderungen im Baurecht und ein besserer Schutz von Beschäftigten vor extremer Hitze. Ulrike Klein, Redaktion.
2: In diesem Jahr bieten deutlich weniger Betriebe in Deutschland Ausbildungsplätze an. Nach Angaben der Bundesagentur für Arbeit bilden nur noch rund 430.000 Betriebe aus, etwa 9% weniger als im vergangenen Jahr. Behördenchefin Nahles bezeichnete die Entwicklung als beunruhigend. Gleichzeitig warb sie bei Jugendlichen für eine Ausbildung, weil Menschen mit Berufsabschluss deutlich seltener arbeitslos werden. Die neue Kanzleramtsministerin Warken will die Reform der deutschen Geheimdienste schnell voranbringen. Das Gesetzgebungsverfahren soll bis Ende des Jahres abgeschlossen sein. BND und Verfassungsschutz sollen künftig mehr Möglichkeiten bekommen, Daten zu sammeln und automatisiert auszuwerten. Außerdem sollen die Geheimdienste etwa auf Hackerangriffe und Sabotageakte mit Gegenmaßnahmen reagieren dürfen. Immer mehr Migranten aus Syrien verlieren in Deutschland ihren Schutzstatus. Im ersten Halbjahr prüfte das Bundesamt für Migration und Flüchtlinge rund 8000 Fälle. Bei 23% wurde der Schutz zurückgenommen oder widerrufen. Das ist deutlich mehr als in den beiden Jahren zuvor. Hintergrund ist unter anderem die veränderte Lage in Syrien nach dem Sturz von Machthaber Assad Ende 2024. Jetzt kompetent und zuverlässig das Wetter bei uns in Deutschland. Die Schlagerradio-Wetterreporter melden. Köln-Bonn 24 Grad, in Hamburg 21, Bremen 22, Berlin und Dresden 21, Frankfurt am Main 29, Stuttgart 31, München 29, Erfurt 25 und Münster 22 Grad. Heute wechselnd bewölkt, im Süden örtlich kräftige Schauer und Gewitter, im Norden meist trocken, dort Höchstwerte zwischen 20 und 27, im Süden zwischen 28 und 33 Grad. Die Aussichten: morgen im Süden zunächst weiterer schauerartiger Regen, der sich allmählich an die Alpen zurückzieht. Sonst wechseln sich Sonne und dichte Wolken ab, im Norden gibt es einzelne Schauer. Höchstwerte zwischen 20 und 26 Grad, im Südwesten bis 28 Grad.
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5: Herzlich willkommen bei mir heute, die Bestseller-Autorin Ildiko von Körting. Hey.

0: Hier ist Chefsache, Macher im Gespräch. Ihre Falten werden tiefer, die Haare grauer, die Augen schlechter und der Blick schärfer. Manchmal wünscht sie sich, sie wäre schon früher so alt gewesen wie jetzt. Reifen kann man eben nur mit der Zeit, sagt sie, und hat damit die Erkenntnisse, die man sich mit Ende 50 eigentlich wünscht. Sie ist eine der meistgelesenen deutschen Schriftstellerinnen. Ihre Bücher sind Nummer 1 Bestseller, wurden mehr als 7 Millionen Mal verkauft und in 21 Sprachen übersetzt. In ihrem aktuellen Buch schaut sie auf das bisherige Leben zurück. Schließlich ist sie ja nun auch alt genug, so heißt das Buch. Herzlich willkommen, Ildiko von Kürti.
1: Hallo, ich freue mich sehr, hier zu sein. Danke für die Einladung.
0: Es ist ja wirklich schade, finde ich, dass man erst mit Ende 50, Anfang 60 eigentlich so schlau wird. Ich hätte mir gedacht, meine Güte, mit 30, da hätte ich ja richtig was reißen können.
1: Ja, das wäre eine tolle Kombination, wenn man körperlich noch so voll fit ist und gleichzeitig schon es mental alles auch zusammenbekommen hat. Aber ja, so hat es die Biologie nicht vorgesehen und das wahrscheinlich auch aus gutem Grund.
0: Ja, aber Sie sind augenscheinlich schlauer geworden. Es gibt ja viele, die bleiben ewig Kindsköpfe. Und Sie schätzen das auch?
1: Also die ewigen Kindsköpfe schätze ich nicht. Ich mag auch nicht den Terminus, ach ja, Hauptsache du bist innerlich jung geblieben. Das klingt für mich nach stehen geblieben.
0: Absolut.
1: Also ich bin sehr, sehr froh, dass ich nicht mehr so bin wie mit 15, 25 oder auch 45.
0: Mhm. Aber so ein inneres Kind gibt es schon oder so? Also wo Sie das Kind in sich noch spüren oder so?
1: Also ich empfinde das aber nicht unbedingt als positiv. Am ehesten spüre ich das Kind in mir, wenn ich bei einem Streit zum Beispiel explodiere und es mir nicht gelingt, auf eine besonnene Weise zu reagieren, vielleicht mal durchzuatmen und dann das mittelfristige Ziel in den Fokus zu nehmen und nicht das kurzfristige, nämlich die Tür zu zerschlagen oder loszufauchen. Also man sagt das immer so gern, das Kind in mir, aber was soll das sein? Ich finde, ich bin neugieriger als früher. Vor allen Dingen kann ich mehr einordnen. Also ich habe ja viel mehr Erfahrung. Wenn mir jetzt etwas Neues begegnet, dann bin ich vielleicht gehe ich mit kindlicher Offenheit daran, aber natürlich wunderbarerweise gepaart mit der Erfahrung von bald 60 Jahren. Und diese Kombination schätze ich mehr. Ich arbeite irgendwie auch, finde ich, daran, dass ich mein inneres Kind gut mit Erfahrungen bestücke.
0: Ildiko von Kürti, die Bestseller-Autorin in Chefsache Macher im Gespräch.
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0: Autorin Ediko von Kürti ist mein Gast. Journalistin alt genug heißt ihr aktueller Roman. Ich glaube, ihr habt mal nachgezählt. 17 hat sie mittlerweile geschrieben. Wir schauen mal zurück in die jungen Jahre der Ediko. Die Mama war Buchhändlerin. Vielleicht kam daher auch die Vorliebe für den Journalismus und fürs Buch. Das klären wir gleich. Sie bleiben am besten einfach dran. Bis gleich.
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0: Il Deco von Gürti, mein Gast in Chefsache Macher im Gespräch. Im neuen Buch Alt genug, da geht's ja um Selbsterkenntnis, Abschiede, Freundschaften, Krankheiten. Und lassen Sie uns mal über Ihre Familie erst sprechen. Die Mama war Buchhändlerin. Gab es daher diesen Bezug zum Buch, zum Schreiben?
1: Den gab es natürlich, den gab es aber sowieso. Also meine Mutter war Bibliothekarin und mein Vater war dann später Hochschullehrer. Und mein Vater war blind. Ich glaube, das war im Grunde das Hauptkriterium, warum in unserem Haushalt Bücher, Sprache, das gesprochene Wort so wichtig war.
0: Es gibt so eine Kindheitserinnerung von Ihnen, Sie waren am Meer und Sie wollten in die Arme Ihres Vaters laufen. Erzählen Sie mal weiter.
1: Es war andersrum und zwar, das existiert nicht in meiner Erinnerung, sondern nur als Foto. Mhm. Und irgendwann, vor ein paar Jahren, habe ich dieses Foto mal wieder betrachtet. Und dabei wurde mir klar, was für ein, wie leicht man Missverständnisse haben kann mit einem Vater, der einen nicht sieht. Man sieht ja darauf, das kleine Mädchen, vielleicht 1, 1,5, konnte gerade laufen und ich laufe weg von meinem Vater in Richtung Meer und er beugt sich zu mir runter und breitet die Arme aus und strahlt mich an, aber meinen Hinterkopf, denn er sieht ja nicht, dass ich gar nicht in seine Arme laufe, sondern weg. Und ich fand das bis dahin immer ein lustiges Bild und irgendwann bekam ich so einen Stich ins Herz und dachte, wie oft habe ich den Blick meines Vaters gesucht und nicht gefunden? Wie oft hat er mich angelacht und ich habe es nicht gesehen? Also das ist schon eine sehr, sehr tiefe Prägung, wenn man ein ungesehenes Kind ist.
0: Ich habe Ihnen was mitgebracht.
1: Oh ja?
0: Schauen Sie mal.
1: Ach.
0: Das ist, na, ich sage es.
1: Da werden jetzt ein paar Tränen kullern, wenn ich daran
0: Tabak,
1: rieche.
0: Tabak-Original. Und Sie dürfen auch mal bitte riechen. Das war das Parfum.
1: Ach ja, ja, ja.
0: Das Parfum Ihres Vaters.
1: Ja, Wahnsinn. Wie so ein Duft sofort die Erinnerung wachruft.
0: Ja.
1: Also, das ist wirklich...
0: Das ist Kindheit.
1: Das ist Kindheit.
0: Und das war so der Duft der 60er, 70er Jahre.
1: War das,
0: da haben,
1: ja, wahrscheinlich,
0: haben die,
1: ja.
0: Also mein Vater hatte das auch.
1: Hatte das auch? Ach,
0: ja, ja,
1: lustig,
0: da hatte man so scherzhaft. Aber was wir mit Düften verbinden, was für ein Film läuft ab, wenn Sie das riechen? Was für eine Situation sehen Sie da?
1: Also ich sehe lustigerweise meinen Vater in unserem Garten in seinem braun schimmernden Satin-Morgenmantel. Mhm. Auf dem Weg entlang gehen, mein Vater kannte sich ja bei uns zu Hause sehr gut aus, also er brauchte keinen Führstock und seinen Führhund nicht, geht durch den Garten auf diesem Weg entlang und hört Radio Freies Europa, hat so den Empfänger am Ohr und hört.
0: Die Bestseller-Autorin Iltiko von Körti in Chefsache, Macher im Gespräch.
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0: Nico von Kürti ist mein Gast, die Bestseller-Autorin in Chefsache Macher im Gespräch. Alt genug heißt ihr neues aktuelles Buch. Und wir schauen ein bisschen auf ihre Familie. Über den Papa haben wir schon gesprochen. Und gleich geht's um die Kinder und den Mann, der ja von ihr, wie sie selber gesagt hat, charakterlich noch ein bisschen bearbeitet werden muss. Ich muss ihn ein bisschen bemitleiden, muss ich sagen. Gleich mehr, bleiben Sie einfach dran.
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6: Ich bin Felix Becker. Der Waldbrand im belgischen Naturschutzgebiet Hohes Venn breitet sich offenbar derzeit nicht mehr Richtung Nordrhein-Westfalen aus.
7: Zwischenzeitlich hatte man befürchtet, das Feuer könnte die Stadt Monschau gefährden. Die Behörden gehen aber im Moment nicht davon aus, dass die Flammen auf Monschau übergreifen. Nach Angaben einer Sprecherin der Stadt sind aktuell keine Evakuierungen geplant. Vor Ort beobachtet die Feuerwehr mit 20 Einsatzkräften die Lage. Allerdings wird den Bewohnerinnen und Bewohnern einiger Stadtteile empfohlen, ihre Häuser und Wohnungen zu verlassen. Hintergrund ist eine möglicherweise gesundheitsgefährdende Rauchbelastung. Timo Wiesner, Redaktion.
6: Die SPD-Bundesminister haben einen gemeinsamen Aktionsplan zum Hitzeschutz vorgelegt.
8: Sie wollen die Klimaanpassung noch in dieser Wahlperiode als Gemeinschaftsaufgabe im Grundgesetz verankern und damit auch die Finanzierung besser absichern. Die Union lehnt diesen Vorschlag bislang ab. Geplant sind außerdem ein Hitzeaktionsplan, Änderungen im Baurecht und ein besserer Schutz von Beschäftigten vor extremer Hitze. Ulrike Klein, Redaktion.
6: In diesem Jahr bieten deutlich weniger Betriebe in Deutschland Ausbildungsplätze an. Nach Angaben der Bundesagentur für Arbeit bilden nur noch rund 430.000 Betriebe aus, etwa 9% weniger als im vergangenen Jahr. Behördenchefin Nahles bezeichnete die Entwicklung als beunruhigend. Gleichzeitig warb sie bei Jugendlichen für eine Ausbildung, weil Menschen mit Berufsabschluss deutlich seltener arbeitslos werden. Die neue Kanzleramtsministerin Warken will die Reform der deutschen Geheimdienste schnell voranbringen. Das Gesetzgebungsverfahren soll bis Ende des Jahres abgeschlossen sein. BND und Verfassungsschutz sollen künftig mehr Möglichkeiten bekommen, Daten zu sammeln und automatisiert auszuwerten. Außerdem sollen die Geheimdienste etwa auf Hackerangriffe und Sabotageakte mit Gegenmaßnahmen reagieren dürfen. Immer mehr Migranten aus Syrien verlieren in Deutschland ihren Schutzstatus. Im ersten Halbjahr prüfte das Bundesamt für Migration und Flüchtlinge rund 8000 Fälle. Bei 23% wurde der Schutz zurückgenommen oder widerrufen. Das ist deutlich mehr als in den beiden Jahren zuvor. Hintergrund ist unter anderem die veränderte Lage in Syrien nach dem Sturz von Machthaber Assad Ende 2024. Jetzt kompetent und zuverlässig das Wetter bei uns in Deutschland. In den kommenden Stunden im Süden und Südosten viele Wolken mit teilweise kräftigem Regen und einzelnen Gewittern. Auch an der Nordsee gibt es Schauer, sonst bleibt es meist trocken. Die Aussichten. Der Montag präsentiert sich im Süden zunächst weiter mit schauerartigem Regen, der sich allmählich an die Alpen zurückzieht. Sonst wechseln sich Sonne und dichte Wolken ab. Im Norden gibt es einzelne Schauer. Die Höchstwerte erreichen 20 bis 26 Grad, im Südwesten bis 28 Grad.
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0: Sie ist Journalistin, Schriftstellerin, Bestsellerautorin. Ildiko von Kürti ist bei mir.

0: Bestseller-Autorin Ildiko von Kürti in Chefsache Macher im Gespräch. Alt genug heißt ihr neues Buch. Sie schaut auf Freunde und sie haben eine glückliche Familie, kann man sagen. Sagen Sie auch selber.
1: Ihr das habe ich, glaube ich, nie behauptet.
0: Habe ich gelesen.
1: Ja, aber ja. Ich mag solche, ich bin glücklich, dass ich meine Familie habe. Wir sind aber keineswegs immer glücklich. Mhm. Also da wird gezankt und gestritten.
0: Das liegt an Ihnen, weil Sie viel streiten, oder?
1: Nein, das liegt an der Dynamik von Beziehungen, wie sie nun mal ist. Und deswegen, wenn man sagt, ich bin glücklich verheiratet, dann beinhaltet das hoffentlich auch immer großes Unglück und große Reibereien und viel miteinander ringen und reifen.
0: Ja, weil das eine Weiterentwicklung ist.
1: Ja.
0: Ja. Aber Sie, das habe ich jetzt gelesen, Sie haben zugegeben, dass Sie früher oft die Streits provoziert haben, weil Sie der Meinung waren, ohne Drama keine Liebe.
1: Ja. Provoziert würde ich heute sagen. Damals habe ich natürlich gedacht, dieser Kampf muss gekämpft werden. Und hatte damals, es ist ja auch noch gar nicht so lange her, wirklich, ich dachte so, wenn es kein Drama ist, ist es keine Liebe. Wenn es kein Drama ist, dann ist es auch kein Leben. Also ich habe sehr in den, ich war sehr in den Extremen zu Hause und habe den Mittelweg eigentlich immer als mittelmäßig verachtet. Und das hat mich natürlich viel Energie gekostet und viel Beziehungsenergie, auch viel Gesundheit. Also ich habe ja auch Kette geraucht und zu viel getrunken. Zucker esse ich bis heute zu viel, da bin ich immer noch im Extrem verhaftet. Aber das hat, ich finde, ganz schön lange gedauert, bis ich den Mittelweg als den Königsweg erkannt habe.
0: Und woher kam dieser Glaubenssatz, ohne Drama kein Leben, keine Liebe?
1: Ja, das ist, glaube ich, so die Mischung aus Ungarin und Rheinländerin, die mir so ein bisschen ja doch in den Genen und im Blut steckt.
0: Also das feurige Ungarische?
1: Ja, und das rheinländische Laute. Und ich habe immer gedacht, ich sei sehr emotional. Heute würde ich sagen, die Alte war hysterisch. Also ich habe so jedes Gefühl mitgenommen und sofort geäußert und eben auch laut geäußert. Und ich habe diesen berühmten Raum zwischen Reiz und Reaktion, von dem C.G. Jung spricht, den habe ich überhaupt nicht als erkundenswertes Gebiet angesehen. Das brauchte eine ganze Zeit lang, bis ich sagte, ja, okay, zwischen Reiz und Reaktion liegt ein Raum. Geh da mal rein, warte mal ab und schau, was dann passiert.
0: Ja, genau. Und durch was kam dieser Wandel?
1: Achtsames Älterwerden, würde ich sagen. Durch das, also man, wie Sie schon sagt, man wird ja nicht automatisch klüger und reifer. Man wird automatisch älter. Aber ich habe wirklich viel an nachgedacht über mich und das Leben. Und ich habe mich, finde ich, gebildet durch Gespräche, durch Therapie auch, durch Seminare. Also habe mir schon Mühe gegeben mit mir.
0: Ildiko von Kürti, Bestsellerautorin, Journalistin in Chefsache, Macher im Gespräch.
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0: Chefsachemacher im Gespräch. Diesmal die Erfolgsautoren. Es sind, glaube ich, alles Bestseller gewesen. Spiegel-Bestseller sogar, glaube ich, auch einmal mindestens. Ildiko von Kürti. Und wir reden nicht nur über ihr neues Buch, wir reden auch darüber, dass sie bei Germany's Next Topmodel angetreten ist. Und wie kommt man mit Ende 50 dazu, das zu machen? Das besprechen wir gleich.
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1: Heute in Chefsache Macher im Gespräch Ilke von Kürti, Bestseller-Autorin. Sie sind, wenn ich jetzt mal alles so bewerte, was wir bisher besprochen haben, eine unkonventionelle, bodenständige Frau. Nach dem Motto, am Mut hängt der Erfolg, haben Sie sich bei Germany's Next Topmodel beworben. Jetzt mal ganz ehrlich, wie kamen Sie denn darauf?
2: Ich kam gar nicht darauf. Heidi Klum hat mich gefühlt persönlich angesprochen. Ich folge ihr auf Instagram.
1: Ja.
2: Hauptsächlich, weil sie auch immer so leckere Suppen kocht und so eine große Küche hat, um die ich sie sehr beneide. Und da auf Instagram bedauerte sie, dass sich so wenige Best-Agerinnen bewerben für ihre neue Staffel. Ich kenne die Sendung nicht, also ich kenne die Sendung, ich habe sie aber nicht gesehen, aber ich kenne natürlich den Diskurs darüber. Und ich war eh gerade in diesem Recherchemodus und Mutmodus für mein neues Buch und ich dachte, Heidi, du meinst mich, ich lass dich nicht hängen. Und habe innerhalb wirklich von 3 Minuten so ein Bewerbungsvideo in die Kamera geredet, gesprochen, abgeschickt und 2 Wochen später war ich beim Casting in Köln.
1: Was hat Ihr Mann dazu gesagt?
2: Also Mann und Söhne waren beide beim Abendessen, also ich hatte ja mit niemandem mich beraten, Gott sei Dank vorher. Beim Abendessen sagte ich dann, ach übrigens, ich habe mich bei Germany's Next Topmodel beworben. Alle lachten herzlich, bis sie bemerkten, das ist gar kein Scherz. Und dann gefroren die Gesichter. Ich meine, meinen Söhnen bin ich sowieso meistens peinlich, aber das, die Vorstellung, dass sich ihre Mutter halbnackt von einem Helikopter abseilt über New York, die war ihnen sichtlich unangenehm. Meinem Mann ging es ähnlich. Und dann habe ich aber gesagt, so kommt, lass mich mal sehen, wie weit das jetzt überhaupt geht. Und habe dann eben auch dieses Casting mitgemacht. Und letztlich so viel ungewöhnliche Erfahrungen dort gesammelt. Und nicht nur das, also ich finde, ich habe mir die Sendung zunutze gemacht, um das zu sagen, was ich sagen möchte, um mich zu zeigen, um eine Lanze zu brechen für ältere Frauen. Ich fand's super.
1: Der Psychologe bei Germany's Next Topmodel, der mal gucken sollte, wie ist denn so die innere Stabilität, der soll, sagt man, zu Ihnen gesagt haben, glaub mir, ich kann keine schönen Menschen mehr sehen. Das kann man natürlich so oder so bewerten. Wie haben Sie es denn aufgenommen?
2: Das war so lustig. Wir hatten uns über den Bildschirm verabredet. Also er konnte mich sehen und sagte, ach Mensch, Ildiko, ich freue mich so auf dich. Glaub mir, ich kann keine schöne Frau mehr sehen. Und ich musste so lachen, weil ich weiß genau, wie er es gemeint hat. Und das war ja auch so offen. Und also das ist ein Humorlevel, auf dem man mir gut begegnen kann.
1: Ja, und dann gab es noch denjenigen aus der Produktion, der Sie angerufen hat, um mitzuteilen, dass es dann doch nicht so richtig funktioniert. Also er musste Ihnen irgendwie schon beibringen, dass Sie nicht 90-60-90 Maße haben.
2: Nein, es war viel schlimmer. Also 90-60-90 sind ja, glaube ich, plausible Maße. Er rief mich an, also ich sollte meine Körpermaße schicken und da war, habe ich dann irgendwas gemessen und dann rief er mich an und sagte, das ist anatomisch nicht möglich. Ich schicke dir jetzt mal ein YouTube-Video, wie man richtig misst, weil ich wusste gar nicht, Taille, Hüfte, was ist der Unterschied, wo legt man da irgendwie das Maßband an. Also das musste nochmal korrigiert werden, weil es eben biologisch rein gar nicht, das ging halt gar nicht.
1: Und Heidi näher kennengelernt oder nicht?
2: Nein, gar nicht. Das waren ja letztlich ein paar Minuten, die ich da auf dem Laufsteg verbracht habe und ich habe mich vorgestellt, habe gesagt, was ich glaube, warum ich eine Bereicherung für die Sendung wäre. Und dann bin ich wieder umgedreht und bin ja auch weitergekommen tatsächlich. Ja.
1: Ildiko von Kürti, die Bestseller-Autorin in Chefsache, Macher im Gespräch.
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0: Chefsache mit Ildiko von Kürti, der Bestseller-Autorin, ihre Liebe zum Schreiben. Und wir schauen mal zurück auf ihr erstes Buch. Jetzt hat sie ja gerade, glaube ich, das 17. oder 18., ich habe gar nicht genau gezählt, rausgebracht. Alt genug heißt es. Und das erste hieß Mondscheintarif, ist sogar verfilmt worden. Ob das die eigene Geschichte von ihr war, diese Liebesstory, das besprechen wir gleich.
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2: Ich bin Felix Becker. Der Waldbrand im belgischen Naturschutzgebiet Hohes Venn breitet sich offenbar derzeit nicht mehr Richtung Nordrhein-Westfalen aus.
3: Zwischenzeitlich hatte man befürchtet, das Feuer könnte die Stadt Monschau gefährden. Die Behörden gehen aber im Moment nicht davon aus, dass die Flammen auf Monschau übergreifen. Nach Angaben einer Sprecherin der Stadt sind aktuell keine Evakuierungen geplant. Vor Ort beobachtet die Feuerwehr mit 20 Einsatzkräften die Lage. Allerdings wird den Bewohnerinnen und Bewohnern einiger Stadtteile empfohlen, ihre Häuser und Wohnungen zu verlassen. Hintergrund ist eine möglicherweise gesundheitsgefährdende Rauchbelastung. Timo Wiesner, Redaktion.
2: Die SPD-Bundesminister haben einen gemeinsamen Aktionsplan zum Hitzeschutz vorgelegt.
4: Sie wollen die Klimaanpassung noch in dieser Wahlperiode als Gemeinschaftsaufgabe im Grundgesetz verankern und damit auch die Finanzierung besser absichern. Die Union lehnt diesen Vorschlag bislang ab. Geplant sind außerdem ein Hitzeaktionsplan, Änderungen im Baurecht und ein besserer Schutz von Beschäftigten vor extremer Hitze. Ulrike Klein, Redaktion.
2: In diesem Jahr bieten deutlich weniger Betriebe in Deutschland Ausbildungsplätze an. Nach Angaben der Bundesagentur für Arbeit bilden nur noch rund 430.000 Betriebe aus, etwa 9% weniger als im vergangenen Jahr. Behördenchefin Nahles bezeichnete die Entwicklung als beunruhigend. Gleichzeitig warb sie bei Jugendlichen für eine Ausbildung, weil Menschen mit Berufsabschluss deutlich seltener arbeitslos werden. Die neue Kanzleramtsministerin Warken will die Reform der deutschen Geheimdienste schnell voranbringen. Das Gesetzgebungsverfahren soll bis Ende des Jahres abgeschlossen sein. BND und Verfassungsschutz sollen künftig mehr Möglichkeiten bekommen, Daten zu sammeln und automatisiert auszuwerten. Außerdem sollen die Geheimdienste etwa auf Hackerangriffe und Sabotageakte mit Gegenmaßnahmen reagieren dürfen. Immer mehr Migranten aus Syrien verlieren in Deutschland ihren Schutzstatus. Im ersten Halbjahr prüfte das Bundesamt für Migration und Flüchtlinge rund 8000 Fälle. Bei 23% wurde der Schutz zurückgenommen oder widerrufen. Das ist deutlich mehr als in den beiden Jahren zuvor. Hintergrund ist unter anderem die veränderte Lage in Syrien nach dem Sturz von Machthaber Assad Ende 2024. Jetzt kompetent und zuverlässig das Wetter bei uns in Deutschland. In den kommenden Stunden im Süden und Südosten viele Wolken mit teilweise kräftigem Regen unter einzelnen Gewittern. Auch an der Nordsee gibt es Schauer, sonst bleibt es meist trocken. Die Aussichten: Der Montag präsentiert sich im Süden zunächst weiter mit schauerartigem Regen, der sich allmählich an die Alpen zurückzieht. Sonst wechseln sich Sonne und dichte Wolken ab, im Norden gibt es einzelne Schauer. Die Höchstwerte erreichen 20 bis 26 Grad, im Südwesten bis 28 Grad.
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0: Bei mir heute die Bestsellerautorin Ildiko von Kürti. Herzlich willkommen.

0: Bestseller-Autorin Ildiko von Kürti in Chefsache Macher im Gespräch. Alt genug heißt ihr aktuelles Buch. Schauen wir nochmal zurück. 1999, da gab's den Roman Mondscheintarif, ihr erstes Buch, eine Liebesgeschichte, eine dramatische Liebesgeschichte. Und ich habe mich gefragt, so ist das, ist ja auch verfilmt worden, ist das ihre eigene Geschichte gewesen? Nee.
1: Ja, ja, nein, jein. Da ist ganz viel natürlich von mir drin. Ja. Also die natürlich habe ich Tage, Wochen, Jahrzehnte womöglich in meinem Leben auf Anrufe gewartet von Männern, in die ich verliebt war. Und insofern all das, worum es in diesem Buch geht, das Warten, die Unsicherheit, das sich hübsch machen fürs erste Date, ja, die Zweifel, das kenne ich natürlich alles. Die Geschichte ist erfunden, die Liebesgeschichte, aber alle Kleinigkeiten sind aus meinem Leben oder aus dem Leben von Freundinnen. Ja. Das ist schon alles echt.
0: Aber diese Sitzen, ich kann mich ja auch noch erinnern, so damals das Telefon am besten diesen großen Kasten grau oder orange oder grün mit ans Bett genommen und gehofft, dass es irgendwann dann mal in der Nacht klingelt. Vor allem in der Nacht, und das war wahrscheinlich auch der Anlass für den Roman Mondscheintarif. Es gab ja diese ermäßigte Gebühr, ich habe nochmal nachgeguckt, zwischen 22 und 6 Uhr von 1974 bis 1980, die ist dann abgeschafft worden, weil so viele Leute diesen Mondscheintarif genutzt haben, dass die Leitungen am Ende nicht mehr erreichbar waren, das Telefonnetz zusammengebrochen ist. Die Frankfurter Rundschau, habe ich im Archiv gefunden, hat damals geschrieben, sprachlos beim Mondschein.
1: Das ist ja lustig, das wusste ich nicht, dass es wirklich eine Netzüberlastung dann gab. Witzig.
0: Ist der Mondscheintarif verschwunden und ihr Buch ist dann gekommen und ist auch 2001 verfilmt worden. Haben Sie sich den Film mal angeschaut?
1: Ja, klar.
0: Und wie fanden Sie ihn?
1: Also das war für mich so ein Erlebnis. Die Figuren, die ich mir ausgedacht hatte, die Cora Hübsch, die auf einmal ein Star geworden war. Ich habe ja nicht damit gerechnet, einen Bestseller zu schreiben. Auf einmal war Cora Hübsch, die am Telefon wartete, in aller Munde. Und das auf der großen Kinoleinwand zu sehen, war so ein Erlebnis. Ja. Und es ist gut gelungen, was nicht leicht war, dieses Buch zu verfilmen, was sehr viel innere Monologe hatte. Also ich denke super gern daran zurück.
0: Die Bestseller-Autorin Ildiko von Kürti in Chefsache Macher im Gespräch.
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0: Alt genug, so heißt das neue Buch von Ildike von Kürti, Bestseller-Autorin. Spiegel Nummer 1 war sie auch schon mal. Und sie sagt über sich selber, ich mache keine Lesungen. Nee, da habe ich viel zu viel Respekt, zu viel Angst. Ich mache lieber Shows und da singe ich. Und da ist man wahrscheinlich dann auch nicht mehr so festgelegt auf die Zeilen, die man da vorlesen muss. Und dann verhastelt man sich noch. Also ganz schlimm. Gleich ihre größte Niederlage. Wenn Sie die hören wollen, dann empfehle ich, bleiben Sie einfach dran. 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

0: Bestsellerautorin Ildiko von Kürti in Chefsache Macher im Gespräch. Wir haben ja viel über ihr Leben, über die Familie bereits erfahren. Und jetzt gucken wir mal zu Ihnen nach Hause. Ich habe Halbsätze, die Sie bitte vervollständigen. Den Fernseher schalte ich immer ein.
1: Um 20 Uhr zur Tagesschau.
0: Meine größte Niederlage.
1: Werde ich hier nicht teilen.
0: Weil sie zu persönlich ist.
1: Auch das gibt es in meinem Leben.
0: Wirklich?
1: Tatsächlich.
0: Aber
1: etwas, was zu persönlich ist.
0: Man hat ja ihre Freundinnen, wie sie ihre Leserinnen und wie ich immer sage Fans nennen, die haben ja den Eindruck, jedenfalls bei dem, was ich jetzt auch quer gelesen habe, man ist da so mittendrin in ihrem Leben, weil sie schreiben so authentisch, das Wort mögen sie auch nicht, so echt sage ich jetzt mal, um es mit ihren Worten auszudrücken, dass man schon denken könnte, ich bin da so ein Teil der vom
1: Kürti. Das ist absolut so. Und ich bin offen und ehrlich und trotzdem zeige ich ja nicht alles. Also es gibt schon noch dunkle Winkel meiner Seele, in die das Licht meiner Schreibtischlampe nicht fällt.
0: Okay, also ist noch Stoff für weitere Bücher.
1: Nee, das bleibt dann auch da in der dunklen Ecke, wo es hingehört.
0: Ja, schade eigentlich. Meine Schwäche ist?
1: Oh, Zucker und noch ein Kapitel mehr lesen.
0: Heißt?
1: Ich mache das Licht nicht rechtzeitig aus nachts.
0: Okay, und dann schlafen Sie mittendrin ein, oder was?
1: Nein, ich schlafe eben nicht ein. Dann lese ich bis 3.
0: Ja, Wahnsinn.
1: Das ist blöd, wenn man Schulkinder hat.
0: Sie haben es aber, das finde ich auch gut, Sie haben ja gesagt, Sie haben ja ganz viel geraucht und das haben Sie irgendwie wegbekommen. Da sind Sie los.
1: Ja, also Nikotin und Alkohol sind zwei Gifte, von denen ich mich verabschiedet habe, weil ich eben doch ich bin sehr suchtaffin. Ich bin so, auch was das angeht, wirklich maßlos gewesen. Und da war es für mich leichter zu sagen, ich trinke gar keinen Alkohol mehr, ich rauche gar nicht, statt diese eine schöne Verdauungszigarette, das kann ich gar nicht. Und deswegen habe ich das rigoros gecancelt.
0: Ja, mit dem Zucker wird es, glaube ich, schwieriger, oder?
1: Das wird schwieriger, weil es so, also essen muss man ja, Fasten fällt mir leichter als wenig essen.
0: Das weiße Gift, ich kann mich dunkel erinnern, dass irgendein Schriftsteller, ich glaube es war ein Israeli, mal geschrieben hat, dass mehr Menschen auf der Welt durch Zucker sterben als durch Terroranschläge zum Beispiel.
1: Na bravo, toll, da freue ich mich jetzt so richtig drüber. Da bin ich unmittelbar, glaube ich, vom Tod bedroht.
0: Letzter Halbsatz, meine Geburtsstadt Aachen, was verbindet sie?
1: Ach, ich habe so zärtliche Gefühle für meine Heimat, das Rheinland, der Karneval. Die Kneipen, die fröhlichen Menschen, ich bin wahnsinnig gerne dort.
0: Aber trotzdem gerne in Hamburg.
1: Ja, ja, auch das. Was für ein Luxus, dass ich zwei Heimaten haben kann, das empfinde ich. Ich habe mich lange zerrissen gefühlt und jetzt empfinde ich das als absoluten Zugewinn.
0: Die Bestsellerautorin Ildiko von Kürti in Chefsache Macher im Gespräch und Alt genug, ihr neuester Roman. Danke, dass Sie da waren.
1: Vielen Dank. Dankeschön.
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1: Ich bin Felix Becker. Der Waldbrand im belgischen Naturschutzgebiet Hohes Venn breitet sich offenbar derzeit nicht mehr Richtung Nordrhein-Westfalen aus.
2: Zwischenzeitlich hatte man befürchtet, das Feuer könnte die Stadt Monschau gefährden. Die Behörden gehen aber im Moment nicht davon aus, dass die Flammen auf Monschau übergreifen. Nach Angaben einer Sprecherin der Stadt sind aktuell keine Evakuierungen geplant. Vor Ort beobachtet die Feuerwehr mit 20 Einsatzkräften die Lage. Allerdings wird den Bewohnerinnen und Bewohnern einiger Stadtteile empfohlen, ihre Häuser und Wohnungen zu verlassen. Hintergrund ist eine möglicherweise gesundheitsgefährdende Rauchbelastung. Timo Wiesner, Redaktion.
1: Die SPD-Bundesminister haben einen gemeinsamen Aktionsplan zum Hitzeschutz vorgelegt.
3: Sie wollen die Klimaanpassung noch in dieser Wahlperiode als Gemeinschaftsaufgabe im Grundgesetz verankern und damit auch die Finanzierung besser absichern. Die Union lehnt diesen Vorschlag bislang ab. Geplant sind außerdem ein Hitzeaktionsplan, Änderungen im Baurecht und ein besserer Schutz von Beschäftigten vor extremer Hitze. Ulrike Klein, Redaktion.
1: In diesem Jahr bieten deutlich weniger Betriebe in Deutschland Ausbildungsplätze an. Nach Angaben der Bundesagentur für Arbeit bilden nur noch rund 430.000 Betriebe aus, etwa 9% weniger als im vergangenen Jahr. Behördenchefin Nahles bezeichnete die Entwicklung als beunruhigend. Gleichzeitig warb sie bei Jugendlichen für eine Ausbildung, weil Menschen mit Berufsabschluss deutlich seltener arbeitslos werden. Die neue Kanzleramtsministerin Warken will die Reform der deutschen Geheimdienste schnell voranbringen. Das Gesetzgebungsverfahren soll bis Ende des Jahres abgeschlossen sein. BND und Verfassungsschutz sollen künftig mehr Möglichkeiten bekommen, Daten zu sammeln und automatisiert auszuwerten. Außerdem sollen die Geheimdienste etwa auf Hackerangriffe und Sabotageakte mit Gegenmaßnahmen reagieren dürfen. Immer mehr Migranten aus Syrien verlieren in Deutschland ihren Schutzstatus. Im ersten Halbjahr prüfte das Bundesamt für Migration und Flüchtlinge rund 8000 Fälle. Bei 23% wurde der Schutz zurückgenommen oder widerrufen. Das ist deutlich mehr als in den beiden Jahren zuvor. Hintergrund ist unter anderem die veränderte Lage in Syrien nach dem Sturz von Machthaber Assad Ende 2024. Jetzt kompetent und zuverlässig das Wetter bei uns in Deutschland. In den kommenden Stunden im Süden und Südosten viele Wolken mit teilweise kräftigem Regen und einzelnen Gewittern. Auch an der Nordsee gibt es Schauer, sonst bleibt es meist trocken. Die Aussichten: Der Montag präsentiert sich im Süden zunächst weiter mit schauerartigem Regen, der sich allmählich an die Alpen zurückzieht. Sonst wechseln sich Sonne und dichte Wolken ab, im Norden gibt es einzelne Schauer. Die Höchstwerte erreichen 20 bis 26 Grad, im Südwesten bis 28 Grad.
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4: Schönen guten Abend wünsche ich. Wir geben dem Nachwuchs eine Chance, jetzt hier bei uns, eine Stunde lang, brandneue Musik. Hey.

Bayern und Italien in einem Hit. Angela Nebauer mit Mia Bella Amore. Ganz neu hier in Fiesta. Wir geben dem Nachwuchs eine Chance bei Schlagerradio. Und jedes Jahr suchen wir auch Nachwuchskünstler und pushen sie ganz kräftig. Wie zum Beispiel die nächste Künstlerin, Kavila. Jetzt schon mit ihrem zweiten großen Hit. Hier ist Sommerregen.

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1: Frische, neue Musik hier bei uns, immer am Montag und Mittwochabend 23 Uhr und Sonntag in der Wiederholung 21 Uhr. Schön, dass Sie da sind.

Schlagerradio mit Fiesta. Wir geben dem Nachwuchs eine Chance. Die Show immer am Mittwoch und am Montagabend um 23 Uhr. Wiederholung gibt's nochmal am Sonntag um 21 Uhr. Also hier gibt's die neuesten Hits, aber auch natürlich bekannte Schlagergrößen, wie zum Beispiel gleich den Sohn von Wolfgang Petri. Der macht ja auch wieder kräftig Musik. Achim Petri. Und diese Nummer, ganz neu von ihm, geht wirklich mitten ins Ohr und heißt mitten ins Herz.

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1: Ich bin Felix Becker und das war der Tag. Die SPD-Bundesminister haben einen gemeinsamen Aktionsplan zum Hitzeschutz vorgelegt.
2: Sie wollen die Klimaanpassung noch in dieser Wahlperiode als Gemeinschaftsaufgabe im Grundgesetz verankern und damit auch die Finanzierung besser absichern. Die Union lehnt diesen Vorschlag bislang ab. Geplant sind außerdem ein Hitzeaktionsplan, Änderungen im Baurecht und ein besserer Schutz von Beschäftigten vor extremer Hitze. Ulrike Klein, Redaktion.
1: Die neue Kanzleramtsministerin Barken will die Reform der deutschen Geheimdienste schnell voranbringen. Das Gesetzgebungsverfahren soll bis Ende des Jahres abgeschlossen sein. BND und Verfassungsschutz sollen künftig mehr Möglichkeiten bekommen, Daten zu sammeln und automatisiert auszuwerten. Außerdem sollen die Geheimdienste etwa auf Hackerangriffe und Sabotageakte mit Gegenmaßnahmen reagieren dürfen. Immer mehr Migranten aus Syrien verlieren in Deutschland ihren Schutzstatus. Im ersten Halbjahr prüfte das Bundesamt für Migration und Flüchtlinge rund 8000 Fälle. Bei 23% wurde der Schutz zurückgenommen oder widerrufen. Das ist deutlich mehr als in den beiden Jahren zuvor. Hintergrund ist unter anderem die veränderte Lage in Syrien nach dem Sturz von Machthaber Assad Ende 2024. Hurrikan Layla ist dicht an Hawaii vorbeigezogen und hat dort erhebliche Schäden verursacht. Zehntausende Haushalte sind ohne Strom, außerdem wurden Straßen überschwemmt und mehrere Flughäfen und Häfen geschlossen. Die Behörden warnen weiterhin vor gefährlichen Wellen und möglichen Erdrutschen. Der Hurrikan erreichte Windgeschwindigkeiten von bis zu 120 Kilometern pro Stunde. Bei der Leichtathletik-EM in Birmingham hat das deutsche Team eine weitere Goldmedaille geholt. Amanal Petros ist erstmals Europameister im Marathon. Der Vize-Weltmeister lief 2 Stunden, 9 Minuten und 11 Sekunden. Eine Rekordzeit für Europameisterschaften. Jetzt kompetent und zuverlässig das Wetter bei uns in Deutschland. In den kommenden Stunden im Süden und Südosten viele Wolken mit teilweise kräftigem Regen unter einzelnen Gewittern. Auch an der Nordsee gibt es Schauer, sonst bleibt es meist trocken. Die Aussichten: Der Montag präsentiert sich im Süden zunächst weiter mit schauerartigem Regen, der sich allmählich an die Alpen zurückzieht. Sonst wechseln sich Sonne und dichte Wolken ab. Im Norden gibt es einzelne Schauer. Die Höchstwerte erreichen 20 bis 26 Grad, im Südwesten bis 28 Grad.
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3: Ich bin Felix Becker und das war der Tag. Die SPD-Bundesminister haben einen gemeinsamen Aktionsplan zum Hitzeschutz vorgelegt.
4: Sie wollen die Klimaanpassung noch in dieser Wahlperiode als Gemeinschaftsaufgabe im Grundgesetz verankern und damit auch die Finanzierung besser absichern. Die Union lehnt diesen Vorschlag bislang ab. Geplant sind außerdem ein Hitzeaktionsplan, Änderungen im Baurecht und ein besserer Schutz von Beschäftigten vor extremer Hitze. Ulrike Klein, Redaktion.
3: Die neue Kanzleramtsministerin Warken will die Reform der deutschen Geheimdienste schnell voranbringen. Das Gesetzgebungsverfahren soll bis Ende des Jahres abgeschlossen sein. BND und Verfassungsschutz sollen künftig mehr Möglichkeiten bekommen, Daten zu sammeln und automatisiert auszuwerten. Außerdem sollen die Geheimdienste etwa auf Hackerangriffe und Sabotageakte mit Gegenmaßnahmen reagieren dürfen. Immer mehr Migranten aus Syrien verlieren in Deutschland ihren Schutzstatus. Im ersten Halbjahr prüfte das Bundesamt für Migration und Flüchtlinge rund 8000 Fälle. Bei 23% wurde der Schutz zurückgenommen oder widerrufen. Das ist deutlich mehr als in den beiden Jahren zuvor. Hintergrund ist unter anderem die veränderte Lage in Syrien nach dem Sturz von Machthaber Assad Ende 2024. Hurrikan Layla ist dicht an Hawaii vorbeigezogen und hat dort erhebliche Schäden verursacht. Zehntausende Haushalte sind ohne Strom, außerdem wurden Straßen überschwemmt und mehrere Flughäfen und Häfen geschlossen. Die Behörden warnen weiterhin vor gefährlichen Wellen und möglichen Erdrutschen. Der Hurrikan erreichte Windgeschwindigkeiten von bis zu 120 Kilometern pro Stunde. Bei der Leichtathletik-EM in Birmingham hat das deutsche Team eine weitere Goldmedaille geholt. Amanal Petros ist erstmals Europameister im Marathon. Der Vize-Weltmeister lief 2 Stunden, 9 Minuten und 11 Sekunden. Eine Rekordzeit für Europameisterschaften. Jetzt kompetent und zuverlässig das Wetter bei uns in Deutschland. In den kommenden Stunden im Süden und Südosten viele Wolken mit teilweise kräftigem Regen unter einzelnen Gewittern. Auch an der Nordsee gibt es Schauer, sonst bleibt es meist trocken. Die Aussichten: Der Montag präsentiert sich im Süden zunächst weiter mit schauerartigem Regen, der sich allmählich an die Alpen zurückzieht. Sonst wechseln sich Sonne und dichte Wolken ab, im Norden gibt es einzelne Schauer. Die Höchstwerte erreichen 20 bis 26 Grad, im Südwesten bis 28 Grad.
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1: Ich bin Felix Becker und das wird der Tag. Im Bundesfinanzministerium beginnt heute ein neuer Branchendialog über Start-ups und schnell wachsende Unternehmen in Ostdeutschland.
2: Der Auftakt findet am Mittag im Ministerium in Berlin statt. Im Mittelpunkt stehen Start-ups und sogenannte Scale-ups aus den ostdeutschen Bundesländern. Die Veranstaltung beginnt um 13 Uhr. Mit dem Dialog will das Ministerium den Austausch mit der jungen Unternehmensszene in Ostdeutschland intensivieren. Ulrike Klein, Redaktion.
1: Für Schülerinnen und Schüler in Sachsen beginnt heute das neue Schuljahr.
3: Die Sommerferien sind am Freitag zu Ende gegangen. Am Samstag wurden bereits die neuen Erstklässler eingeschult. Heute beginnt nun für alle Schülerinnen und Schüler regulär der Unterricht. Damit starten auch tausende Erstklässler erstmals in eine vollständige Schulwoche. Autofahrer müssen sich morgens rund um die Schulen wieder auf deutlich mehr Kinder im Straßenverkehr einstellen. Timo Wiesner, Redaktion.
1: Das Infomobil des Deutschen Bundestages ist heute zum letzten Mal in Pirna zu Gast.
4: Der 17 Meter lange Ausstellungstruck steht auf dem historischen Marktplatz und ist heute von 9 bis 14 Uhr geöffnet. An interaktiven Stationen können sich Besucher darüber informieren, wie der Bundestag arbeitet, wie Gesetze entstehen und welche Aufgaben die Abgeordneten haben. Mitarbeiter beantworten außerdem Fragen zur parlamentarischen Arbeit. Danach setzt das Infomobil seine Sommertour am Donnerstag in Sebnitz fort. Noah Ulrich, Redaktion.
1: Der heutige 17. August steht im Zeichen eines ganz besonderen Aberglaubensklassikers. International wird heute der Ehrentag der schwarzen Katze begangen. Tierschutzvereine nutzen den Aktionstag, um auf ein anhaltendes Problem aufmerksam zu machen. Schwarze Katzen warten in Tierheimen im Schnitt deutlich länger auf eine Vermittlung als ihre getigerten oder dreifarbigen Artgenossen. Grund dafür sind oft alte Mythen und Vorurteile, die sich bis heute halten. Jetzt kompetent und zuverlässig das Wetter bei uns in Deutschland. In den kommenden Stunden im Süden und Südosten viele Wolken mit teilweise kräftigem Regen unter einzelnen Gewittern. Auch an der Nordsee gibt es Schauer, sonst bleibt es meist trocken. Die Aussichten: Der Montag präsentiert sich im Süden zunächst weiter mit schauerartigem Regen, der sich allmählich an die Alpen zurückzieht. Sonst wechseln sich Sonne und dichte Wolken ab, im Norden gibt es einzelne Schauer. Die Höchstwerte erreichen 20 bis 26 Grad, im Südwesten bis 28 Grad.
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3: Ich bin Felix Becker und das wird der Tag. Im Bundesfinanzministerium beginnt heute ein neuer Branchendialog über Start-ups und schnell wachsende Unternehmen in Ostdeutschland.
4: Der Auftakt findet am Mittag im Ministerium in Berlin statt. Im Mittelpunkt stehen Start-ups und sogenannte Scale-ups aus den ostdeutschen Bundesländern. Die Veranstaltung beginnt um 13 Uhr. Mit dem Dialog will das Ministerium den Austausch mit der jungen Unternehmensszene in Ostdeutschland intensivieren. Ulrike Klein, Redaktion.
3: Für Schülerinnen und Schüler in Sachsen beginnt heute das neue Schuljahr.
5: Die Sommerferien sind am Freitag zu Ende gegangen. Am Samstag wurden bereits die neuen Erstklässler eingeschult. Heute beginnt nun für alle Schülerinnen und Schüler regulär der Unterricht. Damit starten auch tausende Erstklässler erstmals in eine vollständige Schulwoche. Autofahrer müssen sich morgens rund um die Schulen wieder auf deutlich mehr Kinder im Straßenverkehr einstellen. Timo Wiesner, Redaktion.
3: Das Infomobil des Deutschen Bundestages ist heute zum letzten Mal in Pirna zu Gast.
6: Der 17 Meter lange Ausstellungstruck steht auf dem historischen Marktplatz und ist heute von 9 bis 14 Uhr geöffnet. An interaktiven Stationen können sich Besucher darüber informieren, wie der Bundestag arbeitet, wie Gesetze entstehen und welche Aufgaben die Abgeordneten haben. Mitarbeiter beantworten außerdem Fragen zur parlamentarischen Arbeit. Danach setzt das Infomobil seine Sommertour am Donnerstag in Sebnitz fort. Noah Ulrich, Redaktion.
3: Der heutige 17. August steht im Zeichen eines ganz besonderen Aberglaubensklassikers. International wird heute der Ehrentag der schwarzen Katze begangen. Tierschutzvereine nutzen den Aktionstag, um auf ein anhaltendes Problem aufmerksam zu machen. Schwarze Katzen warten in Tierheimen im Schnitt deutlich länger auf eine Vermittlung als ihre getigerten oder dreifarbigen Artgenossen. Grund dafür sind oft alte Mythen und Vorurteile, die sich bis heute halten. Jetzt kompetent und zuverlässig das Wetter bei uns in Deutschland. In den kommenden Stunden im Süden und Südosten viele Wolken mit teilweise kräftigem Regen und einzelnen Gewittern. Auch an der Nordsee gibt es Schauer, sonst bleibt es meist trocken. Die Aussichten. Der Montag präsentiert sich im Süden zunächst weiter mit schauerartigem Regen, der sich allmählich an die Alpen zurückzieht. Sonst wechseln sich Sonne und dichte Wolken ab. Im Norden gibt es einzelne Schauer. Die Höchstwerte erreichen 20 bis 26 Grad, im Südwesten bis 28 Grad.

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1: Ich bin Felix Becker und das wird der Tag. Im Bundesfinanzministerium beginnt heute ein neuer Branchendialog über Start-ups und schnell wachsende Unternehmen in Ostdeutschland.
2: Der Auftakt findet am Mittag im Ministerium in Berlin statt. Im Mittelpunkt stehen Start-ups und sogenannte Scale-ups aus den ostdeutschen Bundesländern. Die Veranstaltung beginnt um 13 Uhr. Mit dem Dialog will das Ministerium den Austausch mit der jungen Unternehmensszene in Ostdeutschland intensivieren. Ulrike Klein, Redaktion.
1: Für Schülerinnen und Schüler in Sachsen beginnt heute das neue Schuljahr.
3: Die Sommerferien sind am Freitag zu Ende gegangen. Am Samstag wurden bereits die neuen Erstklässler eingeschult. Heute beginnt nun für alle Schülerinnen und Schüler regulär der Unterricht. Damit starten auch tausende Erstklässler erstmals in eine vollständige Schulwoche. Autofahrer müssen sich morgens rund um die Schulen wieder auf deutlich mehr Kinder im Straßenverkehr einstellen. Timo Wiesner, Redaktion.
1: Das Infomobil des Deutschen Bundestages ist heute zum letzten Mal in Pirna zu Gast.
4: Der 17 Meter lange Ausstellungstruck steht auf dem historischen Marktplatz und ist heute von 9 bis 14 Uhr geöffnet. An interaktiven Stationen können sich Besucher darüber informieren, wie der Bundestag arbeitet, wie Gesetze entstehen und welche Aufgaben die Abgeordneten haben. Mitarbeiter beantworten außerdem Fragen zur parlamentarischen Arbeit. Danach setzt das Infomobil seine Sommertour am Donnerstag in Sebnitz fort. Noah Ulrich, Redaktion.
1: Der heutige 17. August steht im Zeichen eines ganz besonderen Aberglaubensklassikers. International wird heute der Ehrentag der schwarzen Katze begangen. Tierschutzvereine nutzen den Aktionstag, um auf ein anhaltendes Problem aufmerksam zu machen. Schwarze Katzen warten in Tierheimen im Schnitt deutlich länger auf eine Vermittlung als ihre getigerten oder dreifarbigen Artgenossen. Grund dafür sind oft alte Mythen und Vorurteile, die sich bis heute halten. Jetzt kompetent und zuverlässig das Wetter bei uns in Deutschland. In den kommenden Stunden im Süden und Südosten viele Wolken mit teilweise kräftigem Regen unter einzelnen Gewittern. Auch an der Nordsee gibt es Schauer, sonst bleibt es meist trocken. Die Aussichten. Der Montag präsentiert sich im Süden zunächst weiter mit schauerartigem Regen, der sich allmählich an die Alpen zurückzieht. Sonst wechseln sich Sonne und dichte Wolken ab. Im Norden gibt es einzelne Schauer. Die Höchstwerte erreichen 20 bis 26 Grad, im Südwesten bis 28 Grad.
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